0: zwischen Kreuz Duisburg und Kreuz Kaiserberg. Wegen Bauarbeiten in beiden Richtungen bis Montag noch dicht. Die A40 Duisburg Richtung Venlo ist zwischen Wankum und Niederdorf wegen Bauarbeiten noch bis morgen 5 Uhr gesperrt. Die A52 München-Gladbach Richtung Düsseldorf ist zwischen Kreuz Nersen und Kreuz Karst wegen einer Fahrbahnerneuerung bis morgen Abend gesperrt. Die A61 München-Gladbach Richtung Venlo ist zwischen Kaldenkirchen und Grenzwald wegen Bauarbeiten noch bis Montag früh gesperrt. Und die A66 Wiesbaden Richtung Frankfurt ist zwischen Wallau und Wiesbadener Kreuz nach einem Unfall gerade gesperrt. That's it!
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0: Mit Sebastian Röpke und natürlich auch mit euch, wenn ihr mögt. Nummer hier im Studio ist die 0221 567 89 111. Und das hier im Radio, das Bruno Mars, I Just Might, der Sebus hier. Hi! Ja.

0: 2.13 Uhr, ihr hört die Junge Nacht der ARD. Leute, wie wart ihr so in Philosophie? Ach egal, Note zählt nicht.
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0: Leute, kennt ihr noch diese Tiergeschichte? Die ist irgendwie hängen geblieben, oder?
2: Tapir Ferdinand ist am Morgen voller Blut gewesen.
3: Oh, oh, der hat sich den Penis verletzt. Da ist so ein Zentimeter eine Wunde an der Eichel. Die Tapire haben einen sehr langen Penis, wenn der ausgefahren ist. Und vielleicht ist er beim Boden geschliffen und hat sich irgendwo aufgerissen. Ist dann schon so einen halben Meter lang manchmal. Und vielleicht ist er irgendwo hängen geblieben.
2: Gegen die Untersuchung hat Ferdinand nichts einzuwenden.
3: Ja, das sind ja Genießer. Aber wenn man den streichelt, dann ist alles wieder gut, gell, Ferdinand?
0: Also einfach eine Tierstreichelgeschichte. Hoffentlich hilft es auch, ja. Aber man kann diese Tapir-Story auch philosophisch deuten. Das machen wir jetzt mit unserem Philosoph Philipp Kressmann. Philipp, was hörst du denn hier?
4: Ja, ich finde, der Fall zeigt doch sehr gut, dass man als Tierpfleger nicht nur biologisches Wissen haben sollte, sondern auch Mitgefühl haben muss bei diesem Job. Dass man eben nicht nur abstraktes Wissen über den Tierkörper haben muss, sondern eben als Pflegerin oder Pfleger auch so eine, um es mal philosophisch auszudrücken, eine geteilte Leiblichkeit erkennen muss. Also in dem Fall Stichwort verletzter Penis des Tapirs.
0: Ja, ich merke schon, aber inwiefern hat das jetzt konkret was mit Philosophie zu tun?
4: Ja, also klar, Tierethik ist ein Teil der Philosophie, aber es gibt ja auch noch die philosophische Anthropologie, die fragt unter anderem nach Unterschieden und auch Gemeinsamkeiten von Mensch und Tier. Mhm. Und die hat sich auch schon mit Primatenforschung, also mit Affenpflege beschäftigt. Und da ist eben nicht nur wichtig, dass man ja naturwissenschaftliches Know-how hat, sondern vor allem Empathie aufweisen kann. Und ich würde jetzt mal sagen, mit einem verletzten Penis eines Tapirs hat man vermutlich direkt noch mehr Mitgefühl als mit einem Tausendfüßler, der sich jetzt einen Fuß geknackst hat.
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2.21 Uhr. Hier ist die junge Nacht der ARD. Hattet ihr Englisch, LK? Ich hoffe, weil also für mich überraschen so manche englische Begriffe immer mal wieder. Aktueller Track von Alex Warren heißt Emerald Eyes. Emerald heißt Smaragd und Eyes sind Augen, also Smaragdaugen. Wie schön! Aber Emerald war mir ein neues englisches Wort. Kannte ich vorher nicht. Alex Warren jetzt.

0: Halb drei, hier ist die junge Nacht. Wir schauen mal schnell auf die Straßen. Die A29 Oldenburg Richtung Ahlhorner Heide ist zwischen Ahlhorn und Dreieck Ahlhorner Heide wegen Bergungsarbeiten noch in beiden Richtungen gesperrt. Die A40 Duisburg Richtung Essen ist zwischen Kreuz Duisburg und Kreuz Kaiserberg wegen Bauarbeiten in beiden Richtungen noch bis Montag gesperrt. Die A40 Duisburg Richtung Venlo ist zwischen Wankum und Niederdorf wegen Bauarbeiten noch bis morgen 5 Uhr gesperrt. Die A52 Mönchengladbach Richtung Düsseldorf ist zwischen Kreuz Nersen und Kreuz Karst wegen der Fahrbahnerneuerung noch bis morgen Abend gesperrt. Die A61 Mönchengladbach Richtung Venlo ist zwischen Kaltenkirchen und Grenzwald wegen Bauarbeiten bis Montag früh gesperrt. Und die A66 Wiesbaden Richtung Frankfurt ist zwischen Wallau und Wiesbadener Kreuz nach einem Unfall gerade gesperrt. That's it!
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0: Mit Sebastian Röpke. Hello, cool, dass ihr dabei seid, Leute. Ihr könnt euch jederzeit reinmelden über die 0221 567 89111 und Part of the Show werden. Hier geht's jetzt weiter im Radio mit Somboa, mal Body Isn't Ready. Und das ist ein Track darüber, ja, dass man sich mit seinem Körper nicht ganz so wohl fühlt und eigentlich intim mit jemand werden möchte, sich aber denkt so, nee, wenn ich in den Spiegel schaue, ich fühl's irgendwie nicht, ich bin nicht ready. My Body Isn't Ready. Somboa jetzt hier in der Jungnacht, der ARD, der Sebus hier. Hi!

Jetzt alle. Mitklatschen. Yay. Justin Timberlake, Can't Stop the Feeling hier in der Jungen Nacht der ARD. Ich habe am Ende immer das Bedürfnis, da mitklatschen zu müssen. Das ist so dieser Live-Moment, der da irgendwie in dem Song eingebaut worden ist. Leute, es kommt irgendwie einer kleinen Ehrung gleich, würde ich behaupten. Also jedenfalls ist es so passiert, wenn Max Herre von Freundeskreis den Hit der Bandgeschichte freigibt und sagt, hey, ihr könnt mit dir nehmen und daraus was Neues basteln. Ja, wem ist das passiert? Juju, ehemals von Sixten. Und Juju hat sich Rough Camora noch dazu geholt. Ich glaube, das hat am Ende Max Herre am meisten überzeugt, dass es halt so zwei Rap-Größen waren, die gesagt haben, hey, wir würden den Song total gerne nehmen und da was Neues draus machen. Ja, es gab so einen Moment in diesem Originalsong, wo Joy Denalani und Max Herre immer wieder singen, komm her, komm näher. Das war so der intime Moment in diesem Song. Deswegen haben sich Juju und Rough Camora genau diesen Part genommen und sich überlegt, das ist die Kernessenz, dieser Moment. Deswegen heißt der Track bei ihm Komm näher, gibt's jetzt hier in der Jungen Nacht.

0: 2.49 Uhr genau. Hier ist die Junge Nacht der ARD. Leute, Wohnungsumzüge gerade wie bekloppt, weil Semesterbeginn. Und da die Frage jetzt zum Beispiel mal an Elias. Wie wohnst du so? Was zahlst du so für dein WG-Zimmer?
1: Aber preislich ist bei mir auch alles in Ordnung. Also ich bezahle unter dem Durchschnitt. Also ich zahle knapp 500 Euro für ein WG-Zimmer.
0: Boah, nur fürs Zimmer. Das zahle ich für die komplette Wohnung. Naja gut, ein Hundi noch drauf. Aber jetzt der Downer bei ihm.
1: Den einzigen Kompromiss, den wir so ein bisschen machen müssen, ist, dass unter uns schräg eine Bar ist. Dass quasi ein bisschen Nachtleben ist, aber das ist nur am Wochenende.
0: Ja, ey, Hauptsache kein Restaurant. Das finde ich so schlimm. Bei mir in der Nähe ist so in Geruchsweite so ein Grill und man ist immer auf Diät, wenn die grillen und dann sitzt man auf dem Balkon, riecht das und denkt sich, ich möchte auch Fleisch. Das sind die Giant Rooks.

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1: Um 3 Uhr mit Lydia Wagner. Die Bundeswehr will nächstes Jahr ihr erstes Drohnenregiment aufstellen. Das kündigte Verteidigungsminister Pistorius an. Dietrich Karl Meurer berichtet aus Berlin.
2: Hintergrund sind auch die Erfahrungen aus dem Ukraine-Krieg. Bundesverteidigungsminister Boris Pistorius sagt, die Bundeswehr verfolge die Entwicklungen dort genau und lerne täglich daraus. Mit dem neuen Regiment will die Bundeswehr ihre Fähigkeiten für den Einsatz unbemannter Systeme bündeln. Nach Angaben des Heeres soll es zunächst rund 300 Soldatinnen und Soldaten umfassen. Später soll die Zahl auf 600 steigen. Das Regiment soll Drohnen zur Aufklärung nutzen und gegnerische Drohnen abfangen. Die Systeme sollen Reichweiten bis zu 500 Kilometer abdecken.
1: Wegen der Schülerproteste sollen in Frankreich heute rund 400 Schulen geschlossen bleiben. Seit Beginn der Proteste sind mehr als 500 Menschen verletzt worden, darunter rund 300 Polizisten. Seit Ende der vergangenen Woche demonstrieren die Schüler unter anderem gegen zu große Klassen, Unterrichtsausfälle und eine schlechte Ausstattung der Schulen. Fast jedes zweite Flüchtlingskind kann nicht in die Schule. Das hat das UN-Flüchtlingshilfswerk mitgeteilt. Nur 1 von 3 Flüchtlingskindern schafft es in eine weiterführende Schule. Gleichzeitig hat das Hilfswerk auch festgestellt, wenn geflüchtete Kinder die Möglichkeit haben, in die Schule zu gehen, dann ist der Erfolg groß. Viele besuchen danach Unis oder berufliche Bildungseinrichtungen. Das Hilfswerk warnt, dass die Situation noch schlimmer werden könnte, weil Geld fehlt. 4 Astronauten haben die internationale Raumstation in Rekordzeit erreicht. Die NASA hat mitgeteilt, dass die Raumkapsel des privaten Raumfahrtunternehmens SpaceX nach 7 Stunden und 55 Minuten an der ISS angekommen ist. So schnell wie noch keine andere vor ihr. Die 4 Astronauten sollen ein halbes Jahr auf der ISS bleiben. Die deutsche Fußballnationalmannschaft hat ihr Heimspiel gegen Serbien in der Nations League mit 2:0 gewonnen. Es ist der erste Sieg im dritten Spiel unter dem neuen Bundestrainer Jürgen Klopp. Und das erste Tor hat Tom Bischoff gemacht.
3: Den habe ich unter die Latte einfach gehauen und dann hat man, glaube ich, gesehen. Es war einfach pure Freude und da war jetzt nicht groß, was mein erster Torjubel, sondern einfach alles raus und das war einfach unbeschreiblich.
1: Tom Bischoff stand zum ersten Mal in der Startelf der Nationalmannschaft. Das Wetter in Deutschland. In der Nacht vor allem in der Mitte des Landes Regen, örtlich kann es auch gewittern, sonst meist trocken und manchmal klar. Tiefstwerte 16 bis 7 Grad. Tagsüber denn im Osten und Süden oft stark bewölkt, anfangs hier und da noch Regen. Die Temperaturen 16 bis 23 Grad. Die Zeit, es ist gleich 3.03 Uhr.
4: Die junge Nacht, wir schauen auf die Straßen. Die A40 Duisburg Richtung Essen ist zwischen Kreuz Duisburg und Kreuz Kaiserberg wegen Bauarbeiten noch in beiden Richtungen bis Montag gesperrt. Die A40 Duisburg Richtung Venlo ist zwischen Wankum und Niederdorf wegen Bauarbeiten bis morgen 5 Uhr gesperrt. Die A52 Mönchengladbach Richtung Düsseldorf ist zwischen Kreuz Nersen und Kreuz Karst wegen einer Fahrbahnerneuerung noch bis morgen Abend gesperrt. Die A61 Mönchengladbach Richtung Venlo ist zwischen Kaldenkirchen und Grenzwald wegen Bauarbeiten bis Montag früh gesperrt und die A66 Wiesbaden Richtung Frankfurt ist zwischen Wallau und Wiesbadener Kreuz nach einem Unfall gesperrt. That's it!
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4: Mit Sebastian Röpke, natürlich auch mit euch. Ihr seid Part of the Show. Nochmal hier ins Studio ist die 0221-567-89111. Die Gabi hat sich geschrieben. Wow. So, jetzt 3 Uhr nachts.
5: Es ist 3 Uhr nachts.
4: Die Gabi hat sich gemeldet und geschrieben. So, das wollte ich sagen. Sie hat geschrieben, na du Kracher, alles gut. Gabi, hier kommt die Antwort aus dem Radio. Hier ist alles super. Wirklich. Nee, alles ist fein. Ich bin wach. Ihr seid süß. Teddy Swims ist am Start. Mr. Know It All. Ach, ist doch alles geil, oder?

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0: Ihr hört die Junge Nacht der ARD. Erstmal eine Verkehrsmeldung. Die A44 Mönchengladbach Richtung Aachen ist zwischen Kreuz Aachen und Aachen-Brand nach einem Unfall gerade gesperrt. Leute, es ist ja echt bodenlos, absoluter Wucherfall, teilweise auch schon pervers. Ja, es macht auf jeden Fall keinen Spaß. Wir haben es eben gehört, jeden Monat über 500 Euro nur für ein WG-Zimmer zu zahlen. Es ist einfach wirklich wild. Ja, das geht aber auch fast kostenlos. Hannes aus Münster, der zahlt nämlich kaum was. Er studiert Zahnmedizin in Münster. Ja, und wohnt da in der WG zusammen mit Else. Und die Else ist 90. Ja, und der hat sie über das Projekt Wohnen für Hilfe kennengelernt. Und Hannes hat uns erzählt, ja, wie diese WG so abläuft.
1: Das funktioniert wirklich wunderbar. Sie ist noch relativ fit für ihr Alter. Und macht wirklich Spaß, sich mit ihr zu unterhalten.
0: Ja, seit April wohnt Hannes bei Else im Haus, hat seinen eigenen Raum und auch sein eigenes Bad. Also das sind auch irgendwie, da wäre ich auch dabei. Also wenn man so seinen eigenen kompletten Rückzugsort hat, ist ja alles Nebensache, was sonst noch dabei ist. Apropos Nebensachen, die Nebenkosten, die zahlt er selbst und das pro Quadratmeter, den er zur Verfügung hat. Ja, da hilft er dann so eine Stunde im Monat ungefähr, zum Beispiel, wenn es mit der Technik mal nicht klappt.
1: Also für das WLAN helfe ich auch öfter mal, hauptsächlich jetzt aber am Handy zum Beispiel. Das sind ganz einfache Sachen, also die für, sag ich mal, meine Generation selbstverständlich sind, wo man dann einfach leicht helfen kann und es ist wirklich eine Win-Win-Situation.
0: Ja, das Projekt Wohnen für Hilfe hat also nichts mit Pflege zu tun. Keine Sorge, das wäre mir dann auch ein Step too far. Hannes, der geht mit Else spazieren oder hilft mal im Garten. Vor allem diese gemeinsamen Gespräche findet er toll.
1: Wir saßen zum Beispiel mal auf der Terrasse und sie hat einen Ballon in der Ferne gesehen und hat dann gesagt, ja, das Ballonfahren macht mir viel Spaß. Bis aufs Ende, da bin ich dann mal abgestürzt und ich war so, huch, ja, das hat sie ganz im Nebensatz erwähnt und da ist man dann schon manchmal sehr verblüfft, was die älteren Herrschaften dann einem noch so zu erzählen haben und da entwickeln sich dann manchmal ganz schöne Geschichten.
0: Ja, ich kenne das von meinem Vater, der haut dann irgendwas raus, wo ich denke, da habe ich diese Story, habe ich vorher noch nie gehört, wo kam die denn jetzt her? Ja, deshalb ist für Hannes auch eins klar.
1: Selbst wenn ich jetzt eine Wohnung finden würde, würde ich ehrlich gesagt hier bleiben, weil es ist wirklich schön, es ist auch für mich immer gut, mal also aus dem Alltag rauszukommen, mal auf der Terrasse zu sitzen und ein bisschen zu quatschen. Ist wirklich schön hier.
0: Ja, ich glaube, es ist für beide Seiten cool. Also ich glaube auch, ja, dass die Else über Hannes auch froh ist. Also meine Oma hat immer auch immer gesagt, ja, mit jungen Leuten abhängen hält einen selber auch jung. Ja, ist halt so. Hannes aus Münster, der wohnt fast umsonst in einer WG mit Else und die ist 90 Jahre alt.

Boah, Robin Schulz hat schon wieder abgeliefert. Take It Slow, Bullet, zusammen mit Watermad. Dessen alten Track ins Jahr 2026 reinproduziert. Vielen lieben Dank dafür. Ich liebe dich, Robin Schulz. So, genug davon, Leute. Nummer hier im Studio 0221 56789 111. Und ich muss sagen, Denise, quit playing games with my heart. Denise hat nämlich geschrieben, Hallöchen. Na, Hunger? Lachsmiley. Und davon dann von ihren Backwaren. Sie hat gebacken und zwar... Ja, hier Laugenstangen. Und ich liebe alles mit Laugen. Laugen ist bester Geschmack für alles. Laugenbrezel, Laugencroissant, Laugenstange. Ich hätte jetzt gerne eine. Gerade so eine frische, warme. Dazu einfach so ein bisschen gesalzene Butter. Ja, Denise, habe ich aber nicht. Ich habe nur das Foto, was du mir geschickt hast. Stop it. Das ist so gemein. Nein, danke für deine Nachricht. Mir geht's gut. Cool, dass du dich reingemeldet hast. Hier ist die junge Nacht der ARD mit Denise und Backwaren.

0: Yeehaw! Halb vier, hier ist die junge Nacht. Wir schauen auf die Straßen. Erstmal Gefahrenmeldungen, zwei Stück, und zwar die A10 Dreieck Spreeau Richtung Dreieck Barnim ist zwischen Erkner und Rüdersdorf wegen Bergungsarbeiten gerade gesperrt. Und die A44 Mönchengladbach Richtung Aachen ist zwischen Kreuz Aachen und Aachen-Brand nach einem Unfall auch gerade akut aktuell gesperrt. Hier die weiteren Meldungen. Die A40 Duisburg Richtung Essen ist zwischen Kreuz Duisburg und Kreuz Kaiserberg wegen Bauarbeiten in beiden Richtungen noch bis Montag dicht. Die A40 Duisburg Richtung Venlo ist zwischen Wankum und Niederdorf wegen Bauarbeiten bis morgen 5 Uhr gesperrt. Die A52 Mönchengladbach Richtung Düsseldorf ist zwischen Kreuz Nersen und Kreuz Karst wegen einer Fahrbahnerneuerung noch bis morgen Abend gesperrt. Die A61 Mönchengladbach Richtung Venlo ist zwischen Kaltenkirchen und Grenzwald wegen Bauarbeiten bis Montag früh noch gesperrt. Und die A66 Wiesbaden Richtung Frankfurt ist zwischen Wallau und Wiesbadener Kreuz nach einem Unfall gerade gesperrt. That's it!
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0: Mit Sebastian Röpke, hello. Ach, ich erzähle euch einfach demnächst gar nichts mehr. Es ist so wild. Denise hat gerade Bilder geschickt, dass sie frisch Laugenstangen aufgebacken hat. Und ich habe dann erwähnt, dass ich Laugen, alles mit Laugen lecker finde. Jetzt schickt ihr hier so Rezepte mit Laugenbrezeln und Laugenstangen und so. Und jedes einzelne dieser Rezepte muss aus dem Kochbuch sein, wie sie früh sterben. Oder, anderer Titel, Fett für immer. Nichts davon ist ohne Käse oder überbacken. Leute, ja, es ist lecker, aber es ist halt auch echt mächtig. Nee, also, ich weiß nicht. Vielleicht schaffe ich das mit der Bikini-Figur dieses Jahr dann doch noch irgendwie. Also ich bleibe jetzt auf jeden Fall The Emptiness Machine. Linkin Park jetzt hier in der jungen Nacht mit dem Sebo. Hi.

3.38 Uhr haben wir es gleich gehört, die Junge nach der ARD am Freitag. Ich würde mal sagen, hallo und willkommen mit eurem Wochenende. Ja, Denise, junge Nachthörerin Denise, hat sich eben reingemeldet über die 0221 567 89111 und hat mir Fotos von ihren Laugenstangen geschickt. Nein, ist nichts Schmuddeliges, Leute. Nein, nein, nein. Es geht ihr wirklich um Backwaren. Und ich war so, ja, die hätte ich jetzt auch gern. Sie meinte, ja, wenn ich nicht so weit weg wäre, würde ich dir welche vorbeibringen. Naja, und dann hat sich Denise gedacht, naja, nehmen wir einfach das nächste, die nächste Schale Salz und kippen sie in die Wunde. Sie schreibt, ich habe nur noch heute Abend Nachtschicht und dann einfach 2 Wochen Urlaub. Ich freue mich schon drauf. Ja, Denise, ich freue mich auch schon drauf. Ich bin neidisch. Ich will auch noch mal, Mitte Oktober habe ich jetzt noch mal 4 oder 5 Tage Malle, I guess. Ja, aber hey, das wird super. Das wird super. Das wird, ja. Naja, Leute, ich habe ein Mädchen geküsst und mir hat es auch irgendwie gefallen.

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1: Ja.

3.47 Uhr haben wir es gleich. Leute, was machen wir eigentlich mit dem Gag XY vor GTA 6? Weil den können wir ja dann irgendwie ab November auch nicht mehr so ganz benutzen, weil dann kommt das Spiel ja raus. Was jetzt auch langsam schon immer näher rückt, ja, ist die Musik, weil die Musik ist im Spiel super wichtig. Ihr hört einen der Classies im Hintergrund. Aber der Soundtrack baut sich gerade langsam auf, ist dann auch erst fast Ende November verfügbar. Einer der Tracks, der schon draußen ist, ist Sexy Magic. Mit dabei Pink Quantrist und Fred Again. Also, GTA 6, Soundtrack GTA 6 vor GTA 6.

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1: Um 4 Uhr mit Lydia Wagner. Die Industrie könnte sich vorstellen, unter bestimmten Bedingungen eine Anhebung der Erbschaftssteuer zu akzeptieren. Die Chefin des Industrieverbandes Gönner hat der Neuen Osnabrücker Zeitung gesagt, wenn jeder seine Last trage, dann seien auch sie bereit, ihren Teil zu leisten. Julia Buchmeier aus der Nachrichtenredaktion.
2: Gönner erwartet vom Staat aber auch, dass er liefert, mit Bürokratieabbau und Staatsmodernisierung. Gönner will sich aber weiterhin dafür einsetzen, dass Unternehmen auch in Zukunft steuerbegünstigt vererbt werden können, damit Arbeitsplätze erhalten bleiben. Wenn die Erbschaftssteuer nicht aus privatem Vermögen bezahlt werden kann, müsse Geld aus dem Unternehmen gezogen werden. Und das schwäche Firmen. Die SPD fordert schon länger höhere Steuern auf besonders hohe Erbschaften. Die CDU ist sich bei der Frage nicht einig.
1: Die Bundeswehr soll eine eigene Abteilung für Drohnen bekommen. Verteidigungsminister Pistorius hat gesagt, dass sie vor allem Aufklärungsflüge mit den Drohnen machen und gegnerische Drohnen abfangen soll. Die Einheit soll mit 300 Soldatinnen und Soldaten starten, später sollen es 600 werden. Pistorius sagte, man müsse auch den Kampf mit unbemannten Systemen beherrschen, um sich durchsetzen zu können. Die Ukraine hat im Krieg gegen Russland zum ersten Mal eine selbstentwickelte ballistische Rakete abgefeuert. Welches Ziel die Rakete hatte, ist nicht bekannt. Präsident Zelensky hat auf sozialen Netzwerken geschrieben, dass die Produktion solcher Waffen ausgeweitet werden soll. Ballistische Raketen sind in der Regel sehr viel schneller als beispielsweise normale Marschflugkörper und sie haben eine größere Reichweite. In der Straße von Hormuz ist wieder ein Tanker angegriffen worden. Die britischen Behörden für Sicherheit in der Schifffahrt haben mitgeteilt, dass an Bord ein Feuer ausgebrochen ist. Die Besatzung befindet sich aber in Sicherheit. Bis jetzt hat sich niemand zu dem Angriff bekannt. Die deutsche Fußballnationalmannschaft hat zum ersten Mal unter dem neuen Bundestrainer Jürgen Klopp gewonnen. In der Nations League stand es am Schluss 2:0 gegen Serbien. Florian Wirtz hat dabei das erste Tor vorbereitet und das zweite selbst gemacht. Der Bundestrainer konnte diese Leistung im ZDF nur so beschreiben.
3: Der Rhythmus muss sein. Einfach, einfach, einfach. Flo, Flo, Flo. Wirtz, Wirtz, Wirtz. Einfach, einfach, einfach, einfach. Und dann kommen wir in solche Situationen. Gar nicht so schlecht gemacht.
1: Als nächstes trifft die DFB-Auswahl am Sonntag auf Griechenland. Das Wetter in Deutschland. Aktuell liegen die Tiefstwerte bei 16 bis 7 Grad. Tagsüber dann im Osten und Süden oft stark bewölkt, anfangs hier und da noch Regen. Weiter westlich und nördlich kommt öfter die Sonne raus. Das Ganze bei 16 bis 23 Grad. Und die Zeit? Es ist gleich 4:03.
4: Die junge Nacht, wir schauen auf die Straßen. Die A10 Dreieck Spreeau Richtung Dreieck Barnim ist zwischen Erkner und Rüdersdorf wegen Bergungsarbeiten aktuell gerade gesperrt. Die A40 Duisburg Richtung Essen ist zwischen Kreuz Duisburg und Kreuz Kaiserberg wegen Bauarbeiten in beiden Richtungen bis Montag noch gesperrt. Die A40 Duisburg Richtung Venlo ist zwischen Wankum und Niederdorf wegen Bauarbeiten bis morgen 5 Uhr noch dicht. Die A44 Mönchengladbach Richtung Aachen zwischen Broich-Weiden und Aachen-Brand 2 Kilometer Stau. Die A52 Mönchengladbach Richtung Düsseldorf ist zwischen Kreuz Nersen und Kreuz Karst wegen einer Fahrbahnerneuerung noch bis morgen Abend gesperrt. Die A61 Mönchengladbach Richtung Venlo ist zwischen Kaldenkirchen und Grenzwald wegen Bauarbeiten bis Montag früh gesperrt. Und die A66 Wiesbaden Richtung Frankfurt ist zwischen Wallau und Wiesbadener Kreuz auch nach einem Unfall gerade gesperrt. That's it!
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4: Mit Sebastian Röpke, natürlich auch mit euch, Leute. Nummer hier im Studio ist die 0221 567 89111. Da hat Denise ja eben schon Bilder von ihren Laugenstangen, die sie frisch aufgebacken hat, auf der Arbeit geschickt. Und ich war so, ja, ich liebe alles mit Laugen. Ja, Svenno hat jetzt auch ein Bild geschickt und schreibt, Moin Sebo, dachte ich, ärgere dich auch mal. Schön, dass du das dachtest. Ich hab euch auch alle ganz gern, ey. Er schreibt Laugenbrezel mit Sesam und Salz. Grüße aus der Backstube. Und dazu halt ein Foto von diesen Laugenbrezeln mit Sesam und Salz. Die sehen gut aus. Passend dazu jetzt Sabrina Carpenter mit Taste. Oh.

14. Ihr hört die junge Nacht der ARD auf dem wohl coolsten Radiosender, den ihr gerade anmachen konntet. Ja, Leute, willkommen in eurem Freitag. Hey, mein Albtraum ist wahr geworden. Ich habe bekommen, was ich wollte, aber es fühlt sich nicht richtig an. Das sagt nicht ich, das sagt Gracie Abrams in ihrem aktuellen Track Look at My Life. Und es geht nämlich da um dieses Gefühl, ich habe mein Karriereziel erreicht. Und ich komme aber nicht so richtig drauf klar, weil, ja, bei Gracie Abrams ging es irgendwann super schnell ab durch die Decke. Und dabei hat sie sich, glaube ich, hier und da mal einen kleinen Ratscher geholt. Weil berühmt werden, ja, also wenn du, egal welchen Promi ihr fragt, weiß nicht, ob ihr welche kennt, aber die meisten werden sagen, es ist nicht so geil, wie man denkt. Es ist nicht so geil. Nein, leider gar nicht. Und deswegen ist das Gefühl da drin zu stecken und sich zu denken, ey, das war doch mein Traum. Ich wollte mit Musik erfolgreich werden und jetzt schau dir mein Leben an. Und ich komme überhaupt nicht zurecht. Ich hoffe, dass sie dieses Feeling nicht dauerhaft hat und sich wohlfühlt jetzt mit ihrem aktuellen Track, weil großartig geworden, Gracie Abrams, brauchst dir keine Gedanken machen, du bist keine Hochstaplerin, du bist eine talentierte Frau. Sie kann mich gar nicht hören, ne? Aber ey, ich würde es dir so gerne ins Gesicht sagen. Look at my life jetzt hier in der Jungnacht der ARD.

0: 9:22 haben wir es gleich. Habe ich geschrien? Hallo, hier ist die junge Nacht, Leute. Ja, der Herbst ist auch die perfekte Jahreszeit, um so ein bisschen was auszumisten, hier noch ein paar Sachen verticken. Hat sich wohl auch Sängerin Sia gedacht und direkt mal die Hälfte ihres Musikkatalogs verkauft für 180 Millionen Dollar. Kara Wolf aus dem Junge Nacht-Team. Ich will auch so viel Kohle für mich alleine.
1: Ja, jetzt kommt der nicht so schöne Part daran. Sie soll nämlich einen Teil davon wohl an ihren Ex-Mann abgeben müssen. Mhm. 1 Million geht so ziemlich sicher an ihn, hat er von sich aus schon angeboten.
0: Okay, Moment, warum kriegt der überhaupt Kohle, wenn sie ja ihre Musik verkauft?
1: Ja, ist im Grunde der Wert der Musik, die sie rausgebracht hat, als die in ihrer Ehe waren und verheiratet waren. Mhm. Und weitere 15 Millionen soll sich jetzt noch gestritten werden. Da wird sich jetzt noch ein bisschen gefetzt. Also das ist für die Zeit, die zusammen waren quasi. Das Best-Case-Szenario für Sia wäre, sie gibt 1 Million an ihren Ex-Mann ab und er ist zufrieden. Worst-Case wäre insgesamt 16 Millionen, alles an ihren Ex-Mann.
0: Ui, ich finde das eh seltsam, Geld abgeben für etwas, was sie geleistet hat. Wie kann ich mir das überhaupt vorstellen, die eigene Musik verkaufen?
1: Du gibst im Grunde die Rechte an deiner eigenen Musik ab, die gehören dir dann nicht mehr. Das ist gang und gäbe bei einigen Artists, aber das kann sich total verschieden gestalten. Es ist echt individuell, was das dann am Ende bedeutet. Aber man wird quasi für sein Lebenswerk mehr oder weniger ausgezahlt. Also Justin Bieber, Katy Perry, die haben das auch vor ein paar Jahren gemacht. Mhm. Jetzt kürzlich die Red Hot Chili Peppers vor ein paar Monaten. Da sind 300 Millionen Dollar über den Tisch gegangen. Das ist eine der historisch größten Summen bei so einem Verkauf gewesen.
0: Ja, crazy. Und das macht die Sia jetzt auch. Sie verkauft ihren Musikkatalog, aber muss wohl auch noch einen Teil an ihren Ex-Mann abgeben. Oh Mann, okay. Passend dazu jetzt Abschied nehmen. Aktueller Track von Mixo McCloud, Trettmann und UFO 361. Hier ist die junge Nacht, der ARD am Freitag. Gummo.

0: halb fünf, hier ist die junge Nacht. Wir schauen auf die Straßen. Die A1 Fehmarn Richtung Lübeck ist zwischen Heiligenhafen Ost und Heiligenhafen Mitte nach einem Unfall gerade gesperrt. Die A7 Ulm Richtung Fulda ist zwischen Kreuz Bibelried und Würzburg-Estenfeld wegen Bergungsarbeiten auch gerade gesperrt nach einem Unfall. Die A40 Duisburg Richtung Essen ist zwischen Kreuz Duisburg und Kreuz Kaiserberg wegen Bauarbeiten in beiden Richtungen noch bis Montag gesperrt. Die A40 Duisburg Richtung Venlo ist zwischen Wankum und Niederdorf wegen Bauarbeiten bis morgen 5 Uhr gesperrt. Die A44 Mönchengladbach Richtung Aachen zwischen Kreuz Aachen und Aachenbrand 2 Kilometer Stop and Go. Die A52 Mönchengladbach Richtung Düsseldorf ist zwischen Kreuz Nersen und Kreuz Karst wegen der Fahrbahnerneuerung noch bis morgen Abend gesperrt. Die A61 Mönchengladbach Richtung Venlo ist zwischen Kaldenkirchen und Grenzwald wegen Bauarbeiten bis Montag früh gesperrt. Und die A66 Wiesbaden Richtung Frankfurt ist zwischen Wallau und Wiesbadener Kreuz auch nach einem Unfall gerade gesperrt. That's it!
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0: Mit Sebastian Röpke, hello, welcome, Gumo. Ja, Nummer hier im Studio ist die 0221-567-89111. Nicole schreibt: Guten Tag, Sebastian, sende mal wieder schöne Grüße aus Australien an alle jungen Nachtzuhörer. Kommt gut durch den Freitag, bald ist Wochenende. Nicole, ey, liebe Grüße nach Australien zurück. Ich weiß, für dich sind wir, ist die junge Nacht einfach eine Morningshow wegen der Zeitverschiebung. Ich find's funny. Aber ey, es ist Freitag. Ich finde, da ist offiziell schon Wochenende, oder? Und wisst ihr was? Es klingt so, wenn euch das auch klar wird. So klingt's in eurem Kopf. Ah, Freitag.

0: Down on Me, Bruno Mars hier in der Jungen Nacht der ARD. Und ich habe gerade festgestellt, Worst Song, um da laut mitzusingen, weil so hoch wie Bruno Mars kommt, komme ich mit meiner tiefen Stimme nicht. Ja, klang gerade so, als wäre ich auf irgendwas draufgetreten.
1: Gut, dass ihr das nicht gehört habt. Aber das, was jetzt kommt, das solltet ihr euch besser anhören. Ja, ich sag nur Generation Gag Premium Special Newcomer. Es heißt nicht offiziell so, aber ich würde es einfach so nennen. Ist aber auf jeden Fall verfügbar in der ARD Mediathek. Das ist das Wichtige, Leute. Also wenn ihr denkt, so einen kleinen Lollinger könnte ich mir noch heute geben. Ja, schaut euch das an. Mit dabei zum Beispiel Comedienne Josefa Walter. Und die macht seit 2 Jahren Comedy, sogar hauptberuflich. Glückwunsch dazu. Ich imaginäre Hand geschüttelt. Jetzt schreibt sie sogar ihr erstes Solo-Programm und liebt wirklich alles an diesem Job. Also fast alles.
2: Ich liebe fast alles daran, außer das Rumfahren. So, man muss unfassbar viel rumfahren. Köln, ich liebe euch, aber ich muss immer von Berlin mit der Bahn hierher fahren. Ich kann nicht mehr. Ich bin wirklich, es belastet mich psychisch, okay? Ich bin heute wieder gefahren. Neben mir saßen zwei Soldaten. Ich habe in deren Augen gesehen, dass sie sich gerade nach Afghanistan zurückwünschen. Ich kann es nicht mehr. Es geht nicht mehr. Es sind überall Baustellen. Überall. Und ich weiß nicht, was die da bauen. Und ich glaube, die wissen auch nicht, was sie da bauen. Ich glaube, die haben das vergessen. Ich weiß nicht. Es ist so schlimm. Vor meiner Haustür zu Hause war 5 Jahre eine Baustelle, okay? 5 fucking Jahre. Und ich schwöre euch, die wussten irgendwann selber nicht mehr, was die da wollten. Ey, ich hab wirklich, die Baustelle war so lange da und so random, dass irgendwann Obdachlose angefangen haben, da zu cornern. Und ich saß irgendwann auf dem Balkon, hab gehört, wie unten das Ordnungsamt kam und denen so sagen wollte, so, hey, ihr könnt hier leider nicht chillen und so. Und die meinten so, nee, wir arbeiten hier. Und ich saß oben und dachte, ganz ehrlich, kann sein. Dankeschön, Leute, das war meine Zeit. Vielen, vielen Dank.
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10 vor 5 haben wir es gleich. Hier hört die Junge nach der ARD-Nummer hier im Studio 0221 5678 9111. Die Nummer ist so einfach, dass mein Gehirn jedes Mal sagt, sie kann nicht so einfach sein. Doch, sie ist so einfach. Ja, deswegen schafft ihr es auch alle mal.

Studio. So wie Nicole, die habe ich eben schon mal erwähnt, weil sie in Australien wohnt und für sie diese Nachtsendung eine Morningshow ist. Ja, und sie hat geschrieben, ich habe mich leider etwas länger nicht mehr gemeldet, aber der Winter ist endlich vorbei. Jetzt heißt es wieder ab an den Strand und Radio einschalten. Übrigens bin ich dieses Jahr australische Staatsbürgerin geworden. Glückwunsch dazu. Ey, man weiß das, ne? Australien, die haben jetzt Sommer und die hatten, als wir Sommer hatten. Aber stellt euch vor, imagine, jetzt fängt gerade erst der Sommer an. Oh, Nicole, you're living the dream, ey. Leute, ich habe jetzt Musik, die kommt von Tiffany Harris und die war erst Songwriterin für so Größen, ja, wie Tokyo Hotel, Alle Farben und Steve Aoki. Also lief jetzt nicht ganz so schlecht, aber dann hat sie gesagt, komm, ich will auch eigene Musik machen, weil Musik machen ist mein Traum. Und dann haben wir sie auch noch auf die Hot Music List 2026 gepackt, unsere Kusshand-Empfehlung für Musik. Ja, und ihr Song Vertigo ging dann auch ganz, ganz gut durch die Decke, würde ich behaupten. Jetzt kommt der aktuelle Track von ihr, Find Me. Und damit kündigt sie nicht nur die Tour an, sondern auch ein Album. Tiffany Harris jetzt hier in der Jungnacht der ARD.

Die junge Nacht der ARD am Freitag. Mit The Weeknd und Daft Punk. I feel it coming. Ja, die Show ist jetzt gleich um 5 vorbei. Ich wünsche euch einen fantastischen Freitag und wenn ihr mögt, hören wir uns später wieder. Ich bin jetzt noch bis Montag hier in der Nacht. Bis dann.

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1: Um 5 Uhr mit Lydia Wagner. Die Industrie könnte sich eine höhere Erbschaftssteuer unter bestimmten Bedingungen vorstellen. Die Chefin des Industrieverbandes Gönner hat der Neuen Osnabrücker Zeitung gesagt, wenn jeder seine Last trage, dann sei man auch bereit, einen Teil zu leisten. Sie erwartet vom Staat aber auch, dass er liefert, mit Bürokratieabbau und Staatsmodernisierung. Gönner will sich weiterhin dafür einsetzen, dass Unternehmen auch in Zukunft steuerbegünstigt vererbt werden können, damit Arbeitsplätze erhalten bleiben. Die SPD fordert schon länger höhere Steuern auf besonders hohe Erbschaften. Die CDU ist sich bei der Frage nicht einig. Wegen der Schülerproteste in Frankreich sollen heute rund 400 Schulen geschlossen bleiben. Seit Beginn der Proteste sind mehr als 500 Menschen verletzt worden. Frankreich-Korrespondentin Julia Borutta fasst die Situation zusammen.
2: Die Bilder dieses Tages driften weit auseinander. Auf der einen Seite die brennende Turnhalle in Nantes, das abgebrannte Feuerwehrauto in Marseille, der lahmgelegte Tramverkehr in Straßburg. Auf der anderen Seite Lehrer, die Menschenketten vor den jungen Leuten bilden, damit diese nicht von der Polizei angegriffen werden. Die Regierung hat angekündigt, eine Dialogplattform einzurichten, um Vorschläge zu sammeln, die dann strukturiert ausgewertet werden sollen. Die Anführer der Schülerbewegung hingegen haben für kommenden Dienstag einen weiteren großen Protesttag angekündigt.
1: Bundesforschungsministerin Beer ernennt heute die neuen sogenannten Exzellenzuniversitäten, also die besten Hochschulen Deutschlands. Mit dem Titel ist hohes Ansehen und viel Geld verbunden. Aktuell befinden sich 10 Hochschulen oder Verbünde in dem Förderprogramm, unter anderem Dresden, Hamburg, Karlsruhe und München. Die deutsche Fußballnationalmannschaft hat zum ersten Mal unter dem neuen Bundestrainer Jürgen Klopp gewonnen. Das Team hat in München in der Nations League ein 2:0 gegen Serbien geschafft. Im Tor stand der Münchner Torwart Jonas Urbich. Er ist zufrieden, dass er keinen Gegentreffer kassiert hat.
3: Heute ist das toll gelungen. Können einfach auch noch mal 1, 2, 3 Tore mehr schießen aufgrund der Chancen, die wir hatten. Aber was vor allem zählt, ist die Art und Weise, wirklich, wie wir nicht nachgelassen haben, wie wir aus der Halbzeit kamen, direkt wieder da waren. Und darüber freuen wir uns.
1: Als nächstes trifft die DFB-Auswahl am Sonntag auf Griechenland. Das waren die Nachrichten mit Lydia Wagner. Das Wetter in Deutschland. Aktuell liegen die Tiefstwerte bei 16 bis 7 Grad. Tagsüber dann im Osten und Süden oft stark bewölkt, anfangs hier und da noch Regen. Weiter westlich und nördlich kommt öfter mal die Sonne raus. Die Temperaturen steigen auf 16 bis 23 Grad. Und die Zeit? Es ist gleich 5.03 Uhr.
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mit Sophie um 5:30. Hallo, guten Morgen. Leute, wir haben hier ja gestern so eine kleine TKF-Tankkontrollfahrt gemacht, eben anstatt Ortskontrollfahrt. Ihr habt durchgeschickt, was der Preis bei euch ist. Das hat mich verfolgt. Ich habe heute Nacht geträumt von Tankpreisen, von Tanktafeln. Wirklich, ich habe es die ganze Zeit vor meinem inneren Auge gesehen. Ja, ich weiß nicht, gibt schlechtere Träume, to be honest. Ich hoffe, ihr habt gut geschlafen, kommt gut rein, startet toll in den Tag. Machen wir zusammen. Hier jetzt mit Gabriella von Cat's Eye.

0: 5.36 Uhr. Es ist ein müder Freitag. Kommt gut rein. Das machen wir doch jetzt hier einfach mal mit meinem liebsten Meme.
1: Wofür haben Sie sich heute Morgen entschieden?
2: Ja, für die Frikadelle am Freitag. Wie jeden Freitag. Fehlt, wenn die weg sind. Sieht schwer aus.
0: Och, Leute. Ich hoffe, ihr gönnt euch heute auch irgendwie eine Frikadelle oder was anderes Spaßiges jetzt hier zum Freitag. Und ich hoffe, es geht euch besser als dem Kerl, dem der Frikadellenfreitag so sehr fehlen wird. Das ist Some Say, Felix Jan.

2. Oktober auch so ein guter Tag, um Geburtstag zu haben, weil immer ein Tag danach ist ein Feiertag. 3. Oktober, Tag der Deutschen Einheit. Glückwunsch an alle Geburtstagskinder, gell?

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48 am Freitag. Hallöchen. Und ich bin heute alleine. William ist immer noch krank. Und damit ich nicht ganz so alleine bin, ich weiß nicht, das hört man wahrscheinlich nicht, doch, hier so ein bisschen, habe ich mir heute einen kleinen Freund mitgebracht. Das ist so ein kleines Squishy. Jeder hat ja gerade Squishies, also so ein Tierchen, was man so drücken kann, was sich dann so ein bisschen verformt. Meins ist ein Squishy. Oh, das fühlt sich so gut an, so ein Squishy Capybara. Oh mein Gott. Oh, da werde ich jetzt die Sendung lang dran rumkneten. Ja, toll. Herzliche Grüße. Schönen Freitag euch. Ich bin Sophie. Ja.

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1: Mit Michelle Noé. Guten Morgen. Jürgen Klopp hat mit einem 2:0 gegen Serbien seinen ersten Sieg als Bundestrainer gefeiert. Bei dem Heimspiel in der Nations League hat Tom Bischoff das erste Tor gemacht. Er sagte nach dem Spiel:
2: Den habe ich unter die Latte einfach gehauen und dann hat man, glaube ich, gesehen. Es war einfach pure Freude und da war jetzt nicht groß, was mein erster Torjubel, sondern einfach alles raus und das war einfach unbeschreiblich.
1: Als nächstes trifft die Fußballnationalmannschaft am Sonntag wieder auf Griechenland. Heute entscheidet sich wieder, wer im kommenden Jahr den Titel einer sogenannten Exzellenzuniversität tragen darf. Bundesforschungsministerin Baer ernennt die besten Hochschulen Deutschlands. Mit dem Titel ist viel Ansehen und Geld verbunden. Aktuell befinden sich 10 Hochschulen oder Verbände in dem Förderprogramm, unter anderem die Uni Heidelberg, das Karlsruher Institut für Technologie und auch die Uni Tübingen. Die Uni Freiburg hat sich wieder für den Titel beworben. Mehr als die Hälfte der europäischen Länder waren im vergangenen Sommer extrem Hitzestress ausgesetzt, nämlich 52% und damit so viel wie noch nie. Das ist das Fazit einer Analyse des EU-Klimadienstes Copernicus. Gleichzeitig war es extrem trocken. Der Rhein hatte so wenig Wasser wie seit Jahrzehnten nicht mehr. 4 Astronauten haben die internationale Raumstation in Rekordzeit erreicht. Laut NASA ist die Raumkapsel des privaten Raumfahrtunternehmens SpaceX nach 7 Stunden und 55 Minuten an der ISS angekommen. So schnell wie noch keine andere vor ihr. Die 4 Astronauten sollen ein halbes Jahr da bleiben. Und das Wetter. Der heutige Tag, der wird sich noch ein bisschen entfalten. Hier ist noch Regen, da ist noch Nebel. Aber irgendwann hat dann die Sonne auch ausgeschlafen und kommt im Laufe des Vormittags immer mehr durch, bis zu 23 Grad.
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3: Mit Sophie, hello, hello. Junge. Die Freitag-gute Laune, die kickt bei mir gerade so anders rein. Ich hoffe, bei euch auch. Also zumindest in Hessen, im Saarland und in Rheinland-Pfalz habt ihr ja noch einen Grund. Ihr startet ja in die Herbstferien, also wirklich. Und Baden-Württemberg, ihr schafft es auch. Es ist immerhin Freitag, wir haben Wochenende vor uns. Haltet gut durch!

0: Hot Boy oder Hot Girl Summer ist over, Leute. Oh. Aber dafür ist es jetzt Cuffing Season. Also gefühlt sind alle Singles jetzt so langsam wieder im Date-Modus. Oder mit der Situationship wird es dann doch auf einmal ernster. Herbst und Winter wird nämlich gezielt in der Cuffing Season, also in den kälteren Monaten, so ein bisschen nach einem Partner gesucht, damit man die kalten Monate nicht mehr alleine verbringt. Das Ding-Reporter Fabi hat Cuffing mal ganz wörtlich genommen. Mit Cuffs, also Handschellen, ist er durch Saarbrücken gezogen, in die Cuffing Season rein und ja, kurz war es auch ein bisschen unangenehm, gell?
1: Es ist Cuffing Season. Wisst ihr, was das bedeutet?
2: Ja, mäßig schon.
1: Wollt ihr vielleicht diese Handschellen?
2: Absolut nicht.
3: Wir sind Cousin und Cousine.
1: Oh Gott. Ja gut, dann lieber nicht.
2: Wir sind Freunde.
1: Ah, ja. Ach so.
2: Ja.
1: Könnte sich da mal was entwickeln?
2: Nein.
4: War nix.
1: Na gut, dann können wir die Handschellen wieder lösen, würde ich sagen, oder? Zack, zu den Bums. Was sagt ihr dazu? Erstes Date gerade.
2: Ist gerade das erste?
1: Nein, wirklich?
2: Ja.
1: Gut, dann sind wir ja mittendrin. Was würdet ihr sagen? Kommt ihr jetzt gerade zusammen?
4: Erstes Date.
2: Ja, wir müssen ein bisschen kennenlernen. Ja.
1: Weißt du seinen Namen?
2: Kevin.
1: Weißt du ihren Namen?
4: Lina.
1: Wir können auch die Handschellen wieder lösen. Es tut mir total leid.
2: Ich wollte eigentlich Kevin für den Rest von meinem Leben, ja.
4: Schauen wir mal.
1: Was wird?
4: Was wird?

0: guten Morgen, ihr hört das Ding. Statt Freitag hätte ich heute lieber Feiertag, Leute. Aber nee, stattdessen ist der Morgen am heiligen Wochenende. Ist nicht so geil. Da dann doch mal lieber auf andere europäische Länder schauen. Da werden Feiertage, die aufs Wochenende fallen, nämlich einfach nachgeholt. Saskia aus dem Das Ding-Team weiß Bescheid. Hallo.
1: Hallöchen und Grüße an der Stelle nach Belgien, Luxemburg, Großbritannien und Irland. Hier gibt es nämlich Feiertagsersatz quasi. In England und Irland ist es oft der folgende Werktag. In Belgien kann der Arbeitgeber selbst entscheiden, sonst wird es auch der folgende Werktag. Und in Luxemburg, da muss man den zusätzlichen Urlaubstag quasi innerhalb der darauffolgenden 3 Monate nehmen.
0: Finde ich voll fair.
1: Ich auch. Es gibt aber noch andere Modelle. In Spanien werden nur Feiertage, die auf einen Sonntag fallen, verlegt. Mhm. In Polen ist es quasi andersrum. Da werden nur auf einen Samstag fallende Feiertage verlegt, aber keine, die auf einen Sonntag fallen. Und in Italien, die haben eine ganz andere Regel, da bekommt man einfach Lohnausgleich für einen Feiertag am Wochenende.
0: Okay, ich schaue gerade, wie diese Frau in diesem Meme, wo so ganz viele Vektorgrafiken drin sind.
1: Checke.
0: Aber das mit dem Ausgleich und Geld, das würde ich nehmen an der Stelle.
1: Aber an der Stelle muss man jetzt auch mal sagen, wir sind ja hier nicht alleine in Deutschland, ne? In Österreich, der Schweiz und auch in Frankreich gibt es das nicht, dass Feiertage nachgeholt werden.
0: Ja gut, hilft halt nichts. Heute müssen wir noch mal durch. Gut Hustle, Leute.
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Hey, hat das Ding. Gleich bekommt er hier Ring My Bell und wir machen jetzt hier mal wie im Deutschunterricht so eine kleine Steigerung. Also es gab ja als erstes Ring My Bell, das Lied von Anita Ward 1979. Dann gab es den Remix von Age, Ring My Bell, 2026 Juni war das. Und Leute, wann kommt das? Baby, give me more, ring my bell with no problems. Junge, das ist Kitsch Creek zusammen mit Age. Der hat sich den Remix genommen und den geremixed. Da bin ich wirklich dran, mit einer Petition vielleicht auch. Das soll sofort bald kommen. Ring My Bell von Age ohne Kitsch Creek kriegen wir jetzt hier 6:22 Uhr bei das Ding. Guten Morgen.

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2: Wow, crazy.
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3: Oh, Marco, du darfst schon mal kurz teasen. Was wird heute passieren?
4: Ich habe mir Handschuhe irgendwie besorgt und ich habe auch irgendwie schon mal in den Werkzeugkoffer reingeguckt. Und dann werde ich mir die Hände ganz doll schmutzig machen heute Morgen.
3: Mit was, das checken wir hier gleich
4: Oktober.
3: Nach drei Songs.

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1: Mit Michelle Noé. Guten Morgen. Die DFB-Elf hat zum ersten Mal unter dem neuen Bundestrainer Klopp gewonnen. In der Nations League gegen Serbien mit 2:0. Der Trainer war zufrieden, will es aber nicht überbewerten.
2: Wenn ich sage, vor zwei Tagen ist alles ein Prozess, heute gewinnen wir, sagen wir, und jetzt sind wir da, wo wir hinwollen, ist ja Blödsinn. Aber das Spiel hat eben auch stattgefunden und ich werde es jetzt nicht ignorieren, sondern es ist eben auch etwas, was wir können. Und daran müssen wir uns jetzt orientieren. Ob wir das jetzt direkt jedes Mal hinkriegen, wir gucken mal am Sonntag.
1: Als nächstes trifft die Fußballnationalmannschaft am Sonntag wieder auf Griechenland. Die Deutsche Umwelthilfe fordert ein bundesweites 29-Euro-Ticket für Bus und Bahn. Das würde die Menschen wegen der hohen Spritpreise stärker entlasten als der Tankrabatt, so die Umwelthilfe. Für die Forderung läuft eine Petition, die schon mehr als 77.000 Menschen unterschrieben haben. Seit Mittwoch ist klar, das Deutschland-Ticket wird im nächsten Jahr teurer werden. 66,80 Euro soll es im Monat dann kosten. Wegen der heftigen Schülerproteste sollen in Frankreich heute rund 400 Schulen geschlossen bleiben. Mehr als 500 Menschen sind seit Beginn der Proteste verletzt worden. Seit Ende der vergangenen Woche demonstrieren die Schüler unter anderem gegen zu große Klassen, Unterrichtsausfall und eine schlechte Ausstattung der Schulen. In der Bundeswehr soll es ab dem kommenden Jahr eine eigene Abteilung für Drohneneinsätze geben. Das hat Verteidigungsminister Pistorius angekündigt. Und gesagt, die neue Abteilung solle vor allem Aufklärungsflüge mit den Drohnen machen und gegnerische Drohnen abfangen. Das Wetter. Heute ist es so ein bisschen wechselhaft. Aktuell noch Regen, später kommt dann viel Sonne.
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3: Hallo mit Sophie, schönen Freitag euch. Und das ist nochmal der ganz kurze Reminder, Leute. Wenn ihr jetzt gerade am Taschenpacken seid, nehmt einen Euro mit oder einen Einkaufschip. Heute nämlich nochmal einkaufen, morgen Feiertag, da ist alles zu, gell?

0: Cooler Than Meme gleich für euch über das Ding.
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0: Winterreifen von O bis O. Ihr wisst Bescheid. Und das zweite O, das ist ja wohl genau jetzt. Wir haben es wieder Oktober. So ein Termin machen ist schon dolle nervig. Deswegen die Frage, kann man das nicht einfach selber? Wir können das doch selber. Wie schwer kann das sein? Darf man noch? Es sind ja eigentlich nur 5 Schrauben so pro Reifen, glaube ich.
4: Ja.
0: Unser Reporter Marco, er soll es deshalb einfach mal machen. Wie viel Ahnung hast du davon?
4: Naja, also guck mal, meine Voraussetzung ist, ich weiß, wo die Reifen am Auto sind.
0: Ja,
4: ne?
0: Ich auch.
4: Solide Grundlage. Mhm. Und mein Gedanke ist halt, 5 Schrauben raus, mhm. Rad runter, anderes Rad drauf, 5 Schrauben wieder rein. Dafür muss man eigentlich nicht extra jemanden bezahlen.
0: Das klingt nach genau so einem Satz, den man später bereut, wenn alle abziehen und man es nicht mehr dran kriegt.
4: Ich habe es auch noch nie gemacht, deswegen habe ich mir aber auch fürs erste Mal einen Autoschrauber besorgt und daneben gestellt. Hi Sam, ne? Ich schraube, er guckt mir auf die Finger und ich habe ihn vorher gefragt, traust du mir das denn komplett ohne Erfahrung zu?
5: Ja, sicher. Kein Problem. Also mit richtiger, geeigneter Werkzeug, das passiert kein Fehler.
4: So, hört ihr, ein Fachmann. Der glaubt nämlich an mich.
0: Ob Marco das später bereut, das hören wir noch in der Show, wie Marco hier mit Werkzeug sich in der Hand schlägt. Mhm. Und vielleicht kommt heraus, dass wir das wirklich alle easy selber machen können.
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0: Welcome to the German Weeks. In den USA sind im Supermarkt gerade deutsche Wochen. Also Deutsch, ich sag mal in Anführungszeichen. Wirklich, ich habe das im April selbst in den USA mit eigenen Augen gesehen. Es ist so wahnsinnig skurril, was da in den Supermarkt-Theken liegt und als irgendwie traditional German verkauft wird. Also ja, vielleicht auch so ein bisschen wie bei den Simpsons.
1: Oh, guten Tag. Would you care for a bite of my Fingerstrauße bar? I also have a bag of Marzipan Joy-Joys.
0: Ja. Niemand isst diese Sachen. Es ist so absurd. Deshalb machen wir ein kleines Quiz draus. Leute, ihr kriegt einen das Ding Thermobecher. 0172 10 10 951. Achtung! Welche deutschen Spezialitäten gibt es da gerade wirklich zu kaufen? Und was habe ich mir ausgedacht? Wir fangen an hier mit Rinderschnitzel mit Crackerpanade. Heringfilets in Ananas-Currycreme. Oder Maultaschen mit Thunfisch-Kapernfüllung. 0172 10 10 951. Jetzt dürft ihr mal raten, was davon ist ausgedacht. Wer es weiß, der kriegt denn das Ding Thermobecher.

0: Das Ding, 6.51 Uhr. Happy Freitag euch. Es ist immer so lustig, wenn es im Supermarkt eben diese Wochen gibt. Irgendwie italienische Woche, chinesische Woche oder amerikanische Woche. In den USA gibt es ja auch Supermarktketten. Und bei einer, da gehen die Leute gerade richtig dolle ab, weil da sind deutsche Wochen. Was ich da auch schon gesehen habe auf Social Media und auch schon in echt im April war ich in den USA und habe gesehen, ja, das liegt da wirklich in den Kühltruhen, was da alles so als deutsche Spezialität bezeichnet wird. Wir zocken hier deshalb jetzt ein Quiz mit Steffi aus Ulm. Guten Morgen.
1: Guten Morgen.
0: Was ist denn dein schwäbisches Lieblingsgericht? Weil du bist ja auch aus dem Schwabenländle.
1: Genau, Käsespätzle, eindeutig.
0: Ja, Käsespätzle. Gibt's auch in den USA, aber auch their own way. So, wir zocken jetzt hier mal das Quiz. Mhm. Also, gibt es in den USA aktuell Rinderschnitzel mit Cracker-Panade zu kaufen?
1: Ja.
0: Das stimmt. Heringsfilet mit Ananas-Currycreme.
1: Ja.
0: Ja.
1: Ja.
0: Und Bautaschen mit Thunfisch-Kapernfüllung?
1: Nee.
0: Ja, nee. Nicht. Juhu. Du bekommst einen Destin-Thermobecher.
1: Ja, cool. Freut mich.
0: Das hast du richtig gut gemacht. Warst du schon mal in den USA und hast es auch gesehen?
1: Nee.
0: Crazy.
1: Wäre ein Traum, aber nee, war noch nie.
0: Irgendwann mal. Liebe Grüße zu dir nach Ulm. Der Thermobecher, der kommt dann.
1: Yeah, Dankeschön.

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1: Mit Michelle Nui. Guten Morgen. Millionenförderung und internationale Sichtbarkeit. Darüber dürfen sich sogenannte Exzellenzunis in Deutschland freuen. Heute werden die Titelträger für nächstes Jahr bekannt gegeben, und zwar von Bundesforschungsministerin Baer. Das Ding-Reporter Günther Laubes berichtet.
2: Die ausgezeichneten Unis gelten als Talentmagnete, die Spitzenforscher aus der ganzen Welt anziehen. Aktuell befinden sich 10 Hochschulen oder Verbünde in dem Förderprogramm, unter anderem die Uni Heidelberg, das Karlsruher Institut für Technologie und auch die Uni Tübingen. Konstanz verliert den Status. Die Uni Freiburg hat sich wieder für den Titel beworben.
1: 4 Astronauten haben die internationale Raumstation in Rekordzeit erreicht. Laut NASA hat die Raumkapsel des privaten Raumfahrtunternehmens SpaeX nach 7 Stunden und 55 Minuten an der ISS ist sie dort angekommen. So schnell wie noch keine andere vor ihr. Die 4 Astronauten sollen ein halbes Jahr auf der ISS bleiben. Mehr als die Hälfte der europäischen Länder waren im vergangenen Sommer extrem Hitzestress ausgesetzt. Nämlich 52% und damit so viele wie noch nie. Das ist das Fazit einer Analyse des EU-Klimadienstes Copernicus. Gleichzeitig war es extrem trocken. Flüsse wie der Rhein hatten so wenig Wasser wie seit Jahrzehnten nicht mehr. Mittelfeldmann Mika Bauer ist der 1000. Spieler in der Geschichte der deutschen Fußballnationalmannschaft. Der 22-Jährige wurde gestern beim Nations League-Spiel gegen Serbien eingewechselt. Bauer kommt aus Salem und wurde unter anderem beim SC Freiburg ausgebildet. Das Wetter. Auch das Wetter könnte heute einen Kaffee vertragen. Aktuell ist es wirklich noch sehr trist draußen mit Regen und Nebel. Später kommt immer mehr die Sonne durch, maximal 23 Grad.
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3: Mit Sophie, hello, hello. Schönen Freitag euch. Reifen selber wechseln, das wäre jetzt hier im Oktober eine Option, weil die Winterreifen, die müssen ja früher oder später wieder drauf. Aber kann man sich da den Werkstatttermin sparen, wenn wir es selber machen? I mean, we are strong and independent. Unser Das Ding-Reporter Marco probiert es heute aus zum ersten Mal mit Profibegleitung. Wobei Profi-Werkzeug wie in der Werkstatt braucht ihr da nicht mal.
4: Muss nicht unbedingt Akkuschrauber. Kannst du das manuell auch machen? Da kannst du also mit Hand oder mit Fuß, also wenigstens. Ja, das geht schon.
3: Wow, okay. Wie Marco sich schlägt, das hören wir hier gleich nach 2 Songs. Wir starten rein mit Tripping.
0: Da.

0: gleich für euch. Sweather Weather hier bei Das Ding 7:09.
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0: 5 Schrauben raus, anderes Rad drauf. Klingt ja erstmal überschaubar. Unser Reporter Marco versucht heute deshalb zum ersten Mal selbst Reifen zu wechseln. Zum Oktober sollten bei uns allen ja die Winterreifen wieder drauf. O bis O ist das Stichwort. Also, Auto ist aufgebockt, Reifen sind bereit und Autoschrauber Heißam aus Baden-Baden guckt ihm auf die Finger. Das sind ja wohl die besten Voraussetzungen. Also, wenn man weiß, was man tut zumindest.
5: 5 erkennbare Schrauben. Ich löse die jetzt einfach mal.
6: Ja. Zuerst muss gucken, was für ein Nuss ist das. Hier steht 17 Beispiel.
5: Also ich bin ja froh, dass ich das Werkzeug nicht suchen muss. Du hast es schon parat.
6: Vorbereitet, ja.
5: Aber das findet man ja auch dann so im Auto, wenn man es zu Hause macht.
6: Genau.
5: Mal gucken, wie rum schrauben wir.
6: Nicht komplett raus.
5: Mhm.
6: Einfach lösen und zum Schluss komplett raus. Ja?
5: Das war schon der erste Fehler offenbar. Oh Gott, jetzt ist das Rad schon los. Hängt noch.
6: Nicht alle raus.
5: Die Hand nachdrehen. Stimmt, hier hängt noch ein bisschen. Und Reifen ist so runter.
6: Jetzt willst du die Winterreifen einmontieren, ja?
5: Genau.
6: Zuerst guckst du nach der Rotation. Guck mal die Pfeile.
5: Oh Gott, das hätte ich ja nie im Leben gesehen. Auf den Reifen sind Pfeile angebracht, in welche Richtung dieses Rad drehen darf. Ich würde das Rad jetzt reden. Fasse ich das überhaupt richtig an, ist die Frage.
6: Passt, passt.
5: Aber jetzt fällt es mir.
6: Und jetzt musst du wenigstens eine Schraube haben, Hand zum Einsetzen.
5: Jetzt muss ich gucken, dass die Löcher, 5 Löcher übereinstimmen.
6: Ich will nichts helfen. Du musst selber machen.
5: Siehst du, wie ich schwitze?
6: Oh, wegen ein Rad.
0: Oh
6: ist
0: mein
6: okay.
0: Gott, ich schwitze beim Zuhören. Ein Rad von 4 hat Marco schon. Mal schauen, wie es weitergeht und ob es das schon war. Das hören wir hier später. Noch bei.
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0: Jubel!
1: Meine Güte, es wurde doch auch mal Zeit für einen Sieg. Deutschland hat gestern in der Nations League gegen Serbien 2:0 gewonnen. Liebe Grüße an Würz und Bischof und danke für die Tore. Unter den etwas älteren Hasen waren aber auch ein paar DFB-Neulinge dabei. Zum Beispiel Philipp Treu. Und Leute, der hatte so süßen Support von seiner Schwester bekommen. Die war einfach im Stadion und hatte so ein kleines Plakat dabei. Und da stand einfach drauf, stolzeste kleine Schwester ever. Ich liebe Geschwister-Support. Wirklich, wirklich toll. Und auch Trainer Klopp war finally happy.
2: Ja, die Jungs haben sich heute gezeigt. Das ist das Allerwichtigste. Wir haben gegen den Ball fantastisch gearbeitet. Wir haben mit dem Ball fantastisch gespielt. Es war brutal gut.
1: Ach, gewinnen steht den Jungs. Am Sonntag ist das Rückspiel gegen Griechenland. Und ich würde sagen, da kloppen wir noch ein paar Bälle in die Tore.
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0: 19 Wochen wurde jetzt auf Ibiza Party gemacht. Ja, das ist ja schon sehr bekannt, dass da hier immer krasse Leute am Start sind und auflegen. Unter anderem auch Medusa, die auch zusammen mit James Hype, und da war jetzt eben dieses große, große Closing, alles lag in sich in den Armen. Und die Boys von Medusa haben auch noch ein paar Shoutouts gegeben.
1: After 19 weeks, we have to say something to this amazing team that we have behind. The bartenders, the bodyguards, the security, everyone.
0: Da haben sie sich bei allen bedankt, bei den Barkeepern, bei den Bodyguards, bei den Securities. Und wir hören sie uns jetzt hier einfach mal an. Weekend, Medusa und Khalid, hier für euch bei das Singen.

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1: Mit Michelle Noé. Guten Morgen. Der Vizechef des Bundesnachrichtendienstes BR kümmert sich um militärische Informationen aus dem Ausland. Fast alles, womit er arbeitet, ist streng geheim. Trotzdem war seine private Handynummer frei im Internet zu finden. Recherchen von WDR und Süddeutscher Zeitung zeigen, auch mehrere andere europäische Geheimdienstchefs sind von solchen Datenpannen betroffen. Das Ding-Reporterin Jana Heck.
2: Bereits seit Jahren ist die private Handynummer des militärischen Vizepräsidenten des Bundesnachrichtendienstes im Internet zu finden. Ebenso private E-Mail-Adressen und seine private Wohnanschrift in Bayern. Die Informationen stammen aus einem Datenleak eines US-amerikanischen Online-Auktionshauses aus dem Jahr 2020. Sie sind bis heute einsehbar.
1: Heute entscheidet sich wieder, wer im kommenden Jahr den Titel einer sogenannten Exzellenzuniversität tragen darf. Bundesforschungsministerin Baer ernennt die besten Hochschulen Deutschlands. Mit dem Titel ist hohes Ansehen und viel Geld verbunden. Aktuell befinden sich 10 Hochschulen und Verbände in dem Förderprogramm, unter anderem die Uni Heidelberg, das Karlsruher Institut für Technologie und auch die Uni Tübingen. Auch die Uni Freiburg hat sich wieder für den Titel beworben. Jürgen Klopp hat mit einem 2:0 gegen Serbien seinen ersten Sieg als Bundestrainer gefeiert. Bei dem Heimspiel in der Nations League gestern Abend haben Tom Bischoff und Florian Wirtz die Tore gemacht. Als nächstes trifft die Fußballnationalmannschaft am Sonntag wieder auf Griechenland. Das Wetter für den heutigen Freitag. Das ist heute Morgen noch mal so ein bisschen im Energiesparmodus. Draußen gibt es erstmal Regen, Nebel und weniger Sonnenschein. Aber später kriegt ihr dann noch die ein oder andere Sonne ab. Bis zu 16, bis zu 23 Grad.
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4: Mit Sophie am Freitag. Hello und liebe Grüße auch an Eli Obst. Der legt heute Abend im Bootshaus in Köln auf. Und am Samstag, da ist er in Würzburg, beim Airport Würzburg. Und jetzt ist er hier für uns im Radio zusammen mit Lavinia. Money made me a savage.

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1: Hey, guten Morgen. Das S in Sophie steht für Sidequest, sag ich manchmal. Vielleicht auch das S in Silas. So, wir fangen nochmal ganz von vorne an. Man könnte sich nämlich eine Packstation in den Garten stellen. Das ist so ein kleiner Tipp für ein Nebeneinkommen. Einfach mal in den Vorgarten und das bietet die DHL auch an. Silas aus dem Kreis Ludwigsburg hat dazu nämlich mal einen TikTok gemacht und gecheckt, ob sich das lohnt. Das macht er auch mit anderen Side-Hustles. Silas, du bist darauf aufmerksam geworden, weil du einen Flyer im Briefkasten dazu hattest. Was stand denn da jetzt alles drin?
2: Da steht konkret, ist keine Zahlen drin oder so. Man kann sich da melden, man kann quasi sein Grundstück prüfen lassen, um zu prüfen, ob da eine Packstation tatsächlich Sinn machen würde. Der Aufbau und Installation erfolgt alles durch DHL und man hat damit keinen Aufwand, keine Kosten. Man muss im Grunde einfach nur ein Stück von seinem Grundstück zur Verfügung stellen.
1: Du hast es dir jetzt mal durchgerechnet. Wie sehr wird es sich lohnen? Erzähl mal kurz.
2: Um die 80 bis 150 Euro kursiert so im Internet. Also für das, dass man keinen Aufwand hat, wird es sich aus der Hinsicht für ein kleines Nebeneinkommen auf jeden Fall lohnen.
1: Monatlich dann?
2: Genau, jeden Monat, ja.
1: 80 bis 150 Euro für das, dass tagtäglich Leute durch den Garten stiefeln?
2: Ja, das habe ich mir tatsächlich auch gedacht. Türen zuschlagen der Packstation und ständig fremde Leute vorm Haus. Da muss man sich natürlich überlegen, ob man das selber aushält und ob man danach noch mit seinen Nachbarn gut ist.
1: Ja, oder du chillst im Garten, hast da dein Iced Coffee und dann haben die irgendwie gefragt, Entschuldigung, können Zimmer mal helfen?
2: Für mich persönlich würde ich an der Stelle, glaube ich, dann eher passen. Aber wenn es für jemanden Sinn macht und man sich es vorstellen kann, oder wenn man vielleicht eine Fläche hat, die nicht direkt im Vorgarten ist, dann macht es natürlich Sinn für so ein kleines Nebenbei-Ankommen.
1: Silas würde eher einen anderen Side-Hustle empfehlen. Das checken wir hier so in 20 Minuten. Das

0: passt ja perfekt hier. Wake up and need to make money. Hier, Cash in the Dash wollen wir ja alle haben. Das heißt, wir könnten uns dafür zum Beispiel eine Packstation vor die Wohnung packen. Das kostet euch nichts, außer vielleicht ein paar Nerven und damit verdient ihr so 100 Euro im Monat. Ja, das hat der TikToker Silas gecheckt. Ob es das wert ist, I don't know. Da kommen dann halt auch die Omas und so und die checken es dann vielleicht nicht, dann muss man es erklären, I don't know. So, Silas rechnet sich immer wieder so Sidequests aus, um sich Geld nebenher zu verdienen. Hast du noch einen anderen Side-Hustle, den du vielleicht weiterempfehlen würdest?
1: Das Beste, also wenn ich jetzt anfangen würde, ich würde mir irgendein Thema suchen, wo ich einen geringen Aufwand habe, zum Beispiel eine Fotobox, wo ich nur ein paar hundert Euro vielleicht investieren muss und da einen kleinen Webseitenauftritt, ein bisschen Social Media, dass man die vermietet, ein bisschen Mundpropaganda. Und dann kann man da ganz schön gut schon das Ding vermieten und hat dann da ein regelmäßiges Einkommen davon, hat nicht so einen krassen zeitlichen Aufwand damit. Ich glaube, das wäre so mein Start.
0: Okay, also ich

gerade mal jetzt kurz gecheckt. So eine günstige Fotobox kann man sich für so 400 Euro zusammenstellen. Auf Kleinanzeigen würden für so ein Event so 150 Euro verlangt. Das heißt, wenn man das mehrmals im Monat macht, dann kann sich das schon lohnen.

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1: Mit Michelle Noé. Guten Morgen. Heute wird bekannt gegeben, wer sich nächstes Jahr eine Exzellenz-Uni nennen darf. Bundesforschungsministerin Baer vergibt am Nachmittag um 16 Uhr die Titel. Die Unis haben davon mehrere Vorteile. Das Ding-Reporter Günther Laubes.
2: Der Titel einer Exzellenz-Uni ist mit viel Geld verbunden, bis zu 28 Millionen Euro im Jahr für die Forschung, aber auch mit internationalem Ansehen. Aktuell befinden sich 10 Hochschulen oder Verbünde in dem Förderprogramm. Die Uni Freiburg hat sich wieder für den Titel beworben. Aus Rheinland-Pfalz hat sich die Uni Mainz gemeinsam mit der TU Darmstadt und der Goethe-Uni Frankfurt beworben.
1: Die Deutsche Umwelthilfe fordert ein bundesweites 29-Euro-Ticket für Bus und Bahn. Das würde die Menschen wegen der hohen Spritpreise stärker entlasten als der Tankrabatt, so die Umwelthilfe. Für die Forderung läuft eine Petition, die schon mehr als 77.000 Menschen unterschrieben haben. Seit Mittwoch ist klar, das Deutschland-Ticket wird im nächsten Jahr teurer werden. 66,80 Euro wird es im Monat dann kosten. In Spanien will das Parlament heute über 2 neue Regeln für mehr Mieterschutz beraten. Auslöser war die Zwangsräumung einer 87-jährigen Frau in Madrid, die landesweiten Protest ausgelöst hat. Eine Regel soll verhindern, dass Menschen in finanzieller Not ihre Wohnung verlieren, wenn die Behörden keine andere Unterkunft anbieten können. Die zweite Regel macht aus den bisherigen Zeitverträgen dauerhafte Mietverhältnisse. Die DFB-Elf hat zum ersten Mal unter dem neuen Bundestrainer Klopp gewonnen. Gestern Abend in der Nations League gegen Serbien mit 2:0. Und das Wetter. Heute Morgen braucht der Tag noch ein bisschen, bis er richtig schön wird. Es gibt stellenweise noch Regen und Nebel. Später kommt dann immer mehr die Sonne raus.
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3: Das Ding gibt euch. Mit Sophie, hello, hello, schönen Freitag euch. Noch ein paar Stündchen und dann ist für viele endlich Weekend, Wochenende. Auch für Steffi aus Ulm. Nur noch heute die Kids hüten, sie ist nämlich Erzieherin. Steffi, was magst du besonders gern an deinem Beruf?
4: Das lachende Kinder.
3: Oh.
4: Ja, doch, also die Denkbarkeit und so.
3: Was ist das Erste, was du mit den Kindern dann machst?
4: Frühstücke.
3: Worauf fahren die Kinder am meisten ab?
4: Auf Süßigkeiten.
3: Oh.
4: Aber das gibt's halt nie.
3: Ja, okay, verstehe. Aber ich sag mal so, bei mir startet auch ein guter Tag mit einem Schokocroissant.
4: Ich habe mir auch so eine Nussschnecke gerade gekauft.
3: Oh.
4: Das muss. Einmal in der Woche darf man.
3: Ja, so. Steffi, genieß die Nussschnecke, grüß die Kinder und mach's ganz gut.
4: Das mache ich. Alles klar, super, danke schön. Ciao.

0: ist vorbei, Leute. Schade. Aber Cuffing Season ist on dafür. Gefühlt alle Singles sind hier gerade im Dauer-Date-Modus. Oder die Situationship wird auf einmal doch ernster. Wir wollen nämlich jetzt jemanden finden zum Kuscheln in den kalten Monaten hier jetzt. Das Ding-Reporter Fabi hat Cuffing für die Cuffing Season mal wörtlich genommen. Mit Cuffs, also Handschellen, ist er einfach durch Saarbrücken gezogen in die Cuffing Season rein. Und es war dann auch schon kurz mal auch unangenehm.
1: Es ist Cuffing Season. Wisst ihr, was das bedeutet?
2: Ja, mäßig. Schon.
1: Wollt ihr vielleicht diese Handschellen?
2: Absolut nicht.
3: Wir sind Cousin und Cousine.
1: Oh Gott. Ja gut, dann lieber nicht.
2: Wir sind Freunde.
1: Ah. Ja. Ach so.
2: Ja.
1: Könnte sich da mal was entwickeln?
2: Nein.
4: War nix.
1: Na gut, dann können wir die Handschellen wieder lösen, würde ich sagen, oder? Zack. Zu den Bums. Was sagt ihr dazu?
4: Erstes Date gerade.
2: Ist gerade das erste.
1: Nein, wirklich?
2: Ja.
1: Gut, dann sind wir ja mittendrin. Was würdet ihr sagen? Kommt ihr jetzt gerade zusammen?
4: Erstes Date.
2: Ja, wir müssen ein bisschen kennenlernen. Ja.
1: Weißt du seinen Namen?
2: Kevin.
1: Weißt du ihren Namen?
4: Lina.
1: Wir können auch die Handschellen wieder lösen. Es tut mir total leid, dass ich euch hier so...
2: Ich kenne für den Rest von meinem Leben, ja.
4: Schauen wir mal.
1: Was wird?
4: Was wird?

0: Hallo, ihr hört das Ding. Statt Freitag hätte ich heute lieber Feiertag, Leute. Aber nee, stattdessen ist der einfach morgen am heiligen Wochenende. Deshalb morgen alles zu, Leute. Da doch dann mal lieber auf die anderen europäischen Länder schauen. Da werden Feiertage, die nämlich aufs Wochenende fallen, nachgeholt. Saskia aus dem Disting-Team, du weißt Bescheid. Hallo.
1: Hallöchen und Grüße an der Stelle nach Belgien, Luxemburg, Großbritannien und Irland. Mhm. Hier gibt es Feiertagersatz quasi. In England und Irland ist das oft der folgende Werktag, also Montag in der Regel. Ja. In Belgien kann der Arbeitgeber selbst entscheiden und sonst wird es auch der folgende Werktag. Und in Luxemburg gibt es ein bisschen anderes Modell. Da muss man den zusätzlichen Urlaubstag innerhalb der darauffolgenden 3 Monate einfach selbst nehmen. Kann man sich selbst einteilen.
0: Chillig, finde ich sehr fair.
1: Aber es gibt noch ganz andere Modelle. In Spanien, da werden nur Feiertage, die auf einen Sonntag fallen, verlegt. In Polen ist es andersrum. Da werden nur auf einen Samstag fallende Feiertage verlegt, aber keine, die auf einen Sonntag fallen. Und Italien hat ein ganz anderes Modell. Da bekommt man einfach Lohnausgleich für einen Feiertag am Wochenende.
0: Okay, ich habe es gecheckt. Das ist natürlich auch eine Idee. So ein bisschen Zusatzgeld, das würden wir natürlich auch nehmen.

0: Da sagt man nicht nein, aber an der Stelle muss man jetzt auch mal sagen, wir sind hier nicht alleine in Deutschland, in Österreich, der Schweiz und auch in Frankreich. Gibt es das auch nicht, dass Feiertage nachgeholt werden?
1: Es hilft ja nichts. Wir haben es 8:17 Uhr. Wir hasseln jetzt einfach nochmal durch. Kommt gut rein.

0: Hallo, ihr hört das Ding. Gleich bekommt ihr hier Love Sober von Kamrad. Und ich sag euch eine Sache, Kamrad ist die mausigste Maus. Hat er jetzt auch wieder bewiesen.
1: Hi Leute, was geht ab? Ich bin Kamrad und wir sind gerade hier in Münster in der Uniklinik und spielen heute ein Kinderklinik-Konzert. Wird geil, let's go.
0: Oh, da haben sie einfach ein Kinderklinik-Konzert gespielt. Das war in seiner Insta-Story. Und Love Sober, das ist jetzt das Konzert für uns hier bei das Ding. 8:24 Uhr. Viel Spaß mit Kamrad.
1: Hi Leute, hier ist Kamrad.
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1: Mit Michelle Noé, guten Morgen. Verbraucherschützer raten dazu, den Heizöltank aktuell nicht komplett voll zu machen. Die Preise sind wegen des Iran-Konflikts stark gestiegen und so hoch wie seit 2022 nicht mehr. Empfohlen wird dadurch nur so viel Heizöl zu kaufen, wie man für den Winter wirklich braucht. In einer Analyse des Portals Heizöl24 heißt es auch, dass für die nächsten Wochen nicht mit einem Kälteeinbruch zu rechnen sei. Heute entscheidet sich wieder, wer im kommenden Jahr den Titel einer sogenannten Exzellenzuniversität tragen darf. Bundesforschungsministerin Baer ernennt die besten Hochschulen Deutschlands. Die ausgezeichneten Unis gelten als Talentmagnete, die Spitzenforscher aus der ganzen Welt anziehen. Aktuell befinden sich 10 Hochschulen und Verbünde in dem Programm, unter anderem die Uni Heidelberg, das Karlsruher Institut für Technologie und auch die Uni Tübingen. Konstanz verliert den Status. Die Uni Freiburg hat sich wieder für den Titel beworben. Der neue Bundestrainer Klopp feiert mit der deutschen Fußballnationalmannschaft den ersten gemeinsamen Sieg. Die DFB-Elf hat in der Nations League mit 2:0 gegen Serbien gewonnen. Klopp war zufrieden und froh, dass der Sieg nicht höher ausgefallen ist.
2: Stell dir mal vor, wir hätten jetzt 4-5 gemacht. Was wir uns dann reden? Das wäre Wahnsinn. Da müssen wir sagen, ja, wow, wo sind wir denn schon? Nein. 2-0, das Top-Ergebnis ist super, aber so mussten wir bis zum Schluss hellwach bleiben. Die machen ein Tor, dann ist hier nochmal eng. Bin mit dem Verlauf total happy. Ich habe zu Nick nach dem Spiel gesagt, stell dir mal vor, du hast alle reingeschossen. Dann würden die Leute hier komplett durchdrehen. Also schön auf dem Boden bleiben, ist alles gut.
1: Am Sonntag ist das nächste Spiel dann wieder gegen Griechenland. Heute gibt's Stückchen zum Frühstück, zumindest beim Wetter, denn die Sonne kommt heute erstmal nur häppchenweise raus, später dann aber immer öfter. Gerade stellenweise noch Nebel und Regen, maximal 23 Grad sind heute drin.
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3: Mit Sophie am Freitag, hello und guten Morgen. Und wir wissen ja alle, es ist Feiertag morgen. Nochmal der Reminder, heute alles tun und machen. Und dann einfach mein persönlicher Tipp als Stuttgarterin. Wie wär's denn mit dem Vasen, wenn morgen alles zu hat? Der

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3: Ja, wenn man sich überwindet und selbst Reifen wechseln versucht. Hier, wir haben ja jetzt wieder Oktober, heißt Winterreifen, könnte man schon wieder drauf machen. Und unser Reporter Marco versucht das zum allerersten Mal. Hier, Autoschrauber Heissam aus Baden-Baden steht für den Notfall mal daneben und hilft, wenn's hakt. Das Auto soll hinterher ja auch wirklich fahren und die Reifen sollen ja dranbleiben. Teil 1 haben wir vorhin schon gehört, jetzt muss es nur noch richtig knacken.
4: Geht das zu fest? Kann man das zu fest ziehen, die Schraube?
5: Ja, also zum Schluss, da brauchst du unbedingt eine Abknackschraube.
4: Was heißt das?
5: Abknackschlüssel ist eingestellt auf 120 Newton bis 130 Newton zum Nachziehen.
4: Das heißt, dass am Ende quasi genau die Schrauben richtig festgezogen sind?
5: Richtig, zu fest ist nicht gut, nachher kriegst du das Rad nichts raus. Oder ist das so locker und das ist gefährlich.
4: Okay, und das ist jetzt quasi der Schrauber, der hier jetzt noch daneben liegt?
5: Du musst auch Boden sein.
4: Mhm. Das heißt, da müssen wir den Wagenheber runterfahren.
5: Oh Gott.
4: Ach, da. Das Ganze direkt falsch angesetzt.
5: 45 Grad im besten Fall.
4: Und das hat geknackst.
5: Genau.
4: Und damit würde ich sagen, ist der Reifen gewechselt.
5: Ist die Reifen gewechselt. Aber wir sagen an die Kunden, in 50 Kilometern nochmal vorbeikommen zum Nachziehen oder selber nachziehen.
4: Wie habe ich mich geschlagen? Wie habe ich das gemacht?
5: Super. Also, wenn du es weiter mal machst, das sieht besser aus. Hat da was gefehlt? Ja.
3: Mit Heissams Hilfe sitzt das Rad. Aber ob Marco sich das beim nächsten Mal auch alleine zutraut, das muss er uns später hier bei Das Ding auch nochmal erzählen.
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Welcome to the German Weeks. Ja, in den USA sind hier gerade wieder deutsche Wochen in den Supermärkten. 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Was gibt es aktuell in den USA wirklich zu kaufen, wo sie denken, ja, that's German? Yeah,

0: Hello, ihr hört das Ding, 8.50 Uhr, wir haben es Freitag und ihr kriegt hier jetzt The Kid Laroi mit Girls. Ich bin Sophie, hi!
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1: Mit Michelle Noé. Guten Morgen. Bei den eskalierenden Schulprotesten in Frankreich sind mittlerweile fast 2000 Menschen festgenommen worden. Den meisten wird Gewalt vorgeworfen, zum Beispiel gegen Einsatzkräfte. Gestern brannten Busse, ein Feuerwehrauto, eine Schulhalle und reihenweise Mülleimer in Paris, Marseille und Straßburg. Inzwischen sind die Proteste auch auf rund 30 Universitäten übergesprungen. Die Protestierenden wollen kleinere Klassen und besser ausgestattete Schulen. Vergleichsportale und Verbraucherschützer raten davon ab, den Heizöltank jetzt schon für den Winter komplett voll zu machen. Die Preise für Heizöl sind durch den Iran-Konflikt und die blockierte Straße von Hormus besonders stark gestiegen. Das Ding-Reporter Michael Wegmer aus der Wirtschaft.
2: Im Augenblick sind die Heizölpreise so hoch wie seit der Energiekrise 2022 nicht mehr. Die Abnahme von 3000 Litern kostet im Schnitt knapp doppelt so viel wie vor einem Jahr. In einer Analyse des Portals Heizöl24 heißt es, dass für die nächsten Wochen aber nicht mit einem Kälteeinbruch zu rechnen sei. Die Heizung müsse also noch nicht durchlaufen.
1: Mika Bauer ist der 1000. Spieler in der Geschichte der deutschen Fußballnationalmannschaft. Der 22-Jährige wurde gestern beim 2:0 gegen Serbien eingewechselt. Dass sein Einsatz historisch war, wusste er während des Spiels noch gar nicht. Er erfuhr es erst nach dem Abpfiff. Bauer wurde unter anderem beim SC Freiburg ausgebildet. Und das Wetter für euren Freitag. Falls ihr heute Morgen noch nicht so ganz aus dem Quark kommt, keine Sorge, ihr seid in guter Gesellschaft. Das Wetter fühlt's auch. Gerade gibt's stellenweise noch Nebel und Regen. Später kommt dann aber auch immer mehr die Sonne im Laufe des Nachmittags raus und es wird freundlicher. Wir bekommen bei den Temperaturen zwischen 16 und 23 Grad maximal.
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3: 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Hallo, es ist Freitag, wir haben es kurz nach 9, ich bin Sophie und wir starten rein mit Where Did You Go von Jax Jones und davor Shakira und Burna Boy. Kommt gut rein in den Freitag.
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5: This is Burna Boy.

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3: Winterreifen sind jetzt so langsam mal wieder auf unserer To-Do-Liste, weil von O bis O, ihr wisst Bescheid, das zweite O haben wir genau jetzt, Oktober. Termin fürs Reifenwechseln machen ist natürlich immer sehr, sehr nervig. Deshalb die Frage, kann man das nicht auch schnell einfach selbst machen? Wie schwer kann das schon sein? Sind ja eigentlich nur so, ich glaube, 5 Schrauben pro Reifen und unser Reporter Marco, du bist schon am Start.
4: Yes.
3: Du probierst es einfach mal aus,
4: ja,
3: obwohl du nicht so viel Ahnung davon hast.
4: Na, ich habe so viel Ahnung davon, dass ich erstmal mit weißen Sneakern in die Werkstatt gegangen bin und meiner guten Hose. Das war das Problem 1. Also ich wusste, wo die Reifen am Auto sind.
3: Ja.
4: So viel kann ich sagen. Das ist meine solide Grundlage an der Stelle. Und der Gedanke war ja, du hast es schon gesagt, 5 Schrauben, die raus, Rad runter, anderes Rad drauf, Schrauben wieder rein. So, eigentlich muss man dafür ja niemanden bezahlen.
3: Ja, das ist was, was man vielleicht auch bereuen könnte.
4: Wenn man sowas sagt, ne? Ja. Deswegen habe ich mir für mein erstes Mal auch besser so Profi an die Seite gestellt, einen Autoschrauber daneben, Heißsam, ne? Und da habe ich gedacht, ich schraube, er guckt mir auf die Finger und ich habe ihn vorher gefragt, traust du mir das überhaupt zu, so komplett ohne Erfahrung?
5: Ja, sicher, kein Problem. Also mit richtiger, geeigneter Werkzeug, das passiert kein Fehler.
4: Ja, war ein bisschen zurückhaltend. Also, ja. Aber er ist ein Fachmann, er vertraut mir erstmal.
3: Ja, super. Ob Markus dann später wirklich bereut hat, das checken wir hier heute noch. Und dann gucken wir auch mal, ob ihr das auch so easy irgendwie selber hinbekommen könnt.
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0: Ey, es geht finally bergauf. 2:0 hat Deutschland gestern in der Nations League gegen Serbien gewonnen. Zu verdanken haben wir es dem lieben Würz und Bischof. Gut gemacht, Jungs. Und unter den etwas älteren Hasen waren natürlich auch ein paar DFB-Neulinge dabei. Zum Beispiel Philipp Treu. Und das ist wirklich so süß. Könnt ihr auch auf meinem Instagram checken. Der hatte so süßen Support. Seine Schwester war im Stadion und hatte so ein kleines Plakat dabei. Und da stand drauf, stolzeste kleine Schwester ever. Das ist wirklich so cute. Und ganz stolz kann auch Mika Bauer sein aus Salem im Bodenseekreis. Der DFB-Neuling ist einfach der 1000. Nationalspieler der deutschen Fußballgeschichte und es war so cute, wie er darauf reagiert hat.
1: Das ist ja mal eine schöne Geschichte.
0: So toll, gute Laune ist auf jeden Fall da, hoffentlich auch am Sonntag. Da ist dann das Rückspiel gegen Griechenland und ich würde sagen, da kloppen wir noch ein paar Bälle in die Tore, gell?

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2: Cool! Heißt der neue Song von Mark Forster. Der ist heute rausgekommen. Und Leute, cool würde ich sagen, ist Mark Forster inzwischen halt auch selber, also so richtig. Der hat so eine 180-Grad-Wende gemacht. Für mich war das wirklich so dieser The Voice-Onkel, der klatscht, wenn's Flugzeug landet, der sich freut, wenn's Kuchen gibt.
3: Hurra.
2: Und dann hat er angefangen, irgendwie so in Podcasts zu gehen, auf TikTok aktiv zu werden. Und ich würde sagen, so sein Schlüssel war halt einfach seine sehr lockere, selbstironische Art. Und jetzt ist er halt einfach auch der Boy für Gen Z.
4: Oh Mann, Leute, ich habe heute ein Fantreffen geplant und leider ist niemand gekommen.
5: Spaß mit mega vielen Leuten!
2: Das war zum Beispiel gestern in seiner Insta-Story. Also, er hatte da so ein Fantreffen und heute rausgekommen, cool, cooler Song. Könnt ihr euch selber aussuchen, wie ihr den findet. Kriegt ihr jetzt hier als erstes bei Das Ding. Ganz neu, ganz classic Mark Forster, aber halt in cool.
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Den habt ihr hier als allererstes gehört bei Das Ding. Cool von Mark Forster, hat auch eine gute Message. Einfach mal cool sein zu den Leuten, mein Gott. Weiter geht's hier mit Ray Escapism. Schönen Freitag euch.

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1: Mit Michelle Noé. Guten Morgen. Millionenförderung und internationale Sichtbarkeit. Darüber dürfen sich sogenannte Exzellenz-Unis in Deutschland freuen. Heute werden die Titelträger für nächstes Jahr bekannt gegeben. Das Ding-Reporter Günther Laubes berichtet.
2: Die ausgezeichneten Unis gelten als Talentmagnete, die Spitzenforscher aus der ganzen Welt anziehen. Aktuell befinden sich 10 Hochschulen oder Verbünde in dem Förderprogramm, unter anderem die Uni Heidelberg, das Karlsruher Institut für Technologie und auch die Uni Tübingen. Konstanz verliert den Status. Die Uni Freiburg hat sich wieder für den Titel beworben.
1: Von Exzellenzunis zu maroden Schulen. Unter anderem wegen denen gibt es gerade heftige Schülerproteste in Frankreich. Rund 400 Schulen bleiben heute geschlossen. Seit Ende der vergangenen Woche demonstrieren die Schüler unter anderem gegen zu große Klassen, Unterrichtsausfall und eine schlechte Ausstattung der Schulen. Private Daten mehrerer europäischer Geheimdienstchefs sind im Internet aufgetaucht. Das zeigen Recherchen des WDR und der Süddeutschen Zeitung. Betroffen ist auch BND-Vizepräsident Baer. Seine Handynummer, E-Mail-Adresse und Wohnanschrift sollen seit Jahren öffentlich abrufbar sein. Eine Polizei in den USA hat mit einer ziemlichen ungewöhnlichen Strafe für Wirbel gesorgt. Wer festgenommen wird, müsse die neuen Taylor Swift-Songs in Dauerschleife hören, so der Scherz der Polizei aus Greensboro. Bei Swifties kam das aber gar nicht gut an. Tausende kommentierten den Post. Die Polizei entschuldigte sich später und betonte, das Ganze sei nur ein Spaß gewesen. Als Wiedergutmachung empfahlen sie Taylors Album The Life of a Showgirl. Das Wetter. Auch die Sonne wacht so langsam auf. Es wird wieder freundlicher mit maximal 23 Grad heute.
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4: Mit Sophie, happy Freitag euch. Hier kriegt ihr jetzt James Hype, Sam Harper, Waterfalls.
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0: Liebe Studis oder alle anderen Leute, die gerne Geld dazu verdienen, für euch haben wir einen ultimativen Tipp fürs Nebeneinkommen. Eine Packstation. Ja, also da, wo man die Pakete quasi abholen kann. Könnt. Ihr könntet die euch einfach in den Vorgarten oder vor die Türe packen. Das bietet die DHL an. Silas aus dem Kreis Ludwigsburg, der hat dazu einen TikTok gemacht und mal gecheckt, ob sich das lohnt. Silas, du bist darauf aufmerksam geworden, weil du einen Flyer im Briefkasten hattest. Was stand da drin?
1: Da steht konkret jetzt keine Zahlen drin oder so. Man kann sich da melden, man kann quasi sein Grundstück prüfen lassen, um zu prüfen, ob da eine Packstation tatsächlich Sinn machen würde. Der Aufbau und Installation erfolgt alles durch DHL und man hat damit keinen Aufwand, keine Kosten. Man muss im Grunde einfach nur ein Stück von seinem Grundstück zur Verfügung stellen.
0: Du hast es dir jetzt mal durchgerechnet. Wie sehr wird es sich lohnen? Erzähl mal kurz.
1: Um die 80 bis 150 Euro kursiert so im Internet. Also für das, dass man keinen Aufwand hat, wird es sich aus der Hinsicht für ein kleines Nebeneinkommen auf jeden Fall lohnen.
0: Monatlich dann?
1: Genau, jeden Monat, ja.
0: 80 bis 150 Euro für das tagtäglich Leute durch den Garten stiefeln?
1: Ja, das habe ich mir tatsächlich auch gedacht. Türen zuschlagen der Packstation und ständig fremde Leute vorm Haus. Da muss man sich natürlich überlegen, ob man das selber aushält und ob man danach noch mit seinen Nachbarn gut ist.
0: Ja, oder du chillst im Garten, hast da dein Iced Coffee und dann haben die irgendwie gefragt, Entschuldigung, können Sie mir mal helfen?
1: Für mich persönlich würde ich an der Stelle, glaube ich, dann eher passen. Aber wenn es für jemanden Sinn macht und man sich es vorstellen kann oder wenn man vielleicht eine Fläche hat, die nicht direkt im Vorgarten ist, dann macht es natürlich Sinn für so ein kleines Nebenbei-Ankommen.
0: So Leute, dann wisst ihr jetzt Bescheid. Jetzt fehlt nur noch das gelbe Outfit für den Postlook und dann könnt ihr Geld verdienen. Das ist Lemonade, Internet-Money hier bei Das Ding. Morgen!

9:50 Uhr hört das Ding. 10 Minuten vor 10 auch übersetzt. Und das bedeutet, ich sage jetzt Tschüssi, ich bin Sophie, ich bin jetzt raus für heute. Gleich, da kommt die Sarah und übernimmt hier. Und zum Ende der Woche ist mir noch was aufgefallen. Es hat in Speyer angefangen. Da ist ja Anfang der Woche ein Mann im Schlamm bis zur Hüfte eingesunken und musste dann von der Feuerwehr gerettet werden. Später die Woche eine Frau am Bodensee, das Gleiche passiert. Und dann auch nochmal eine Frau im Auto, die im Kreis Trier-Saarburg im Schlamm stecken geblieben ist. Also, ich denke irgendwie, das ist ein Thema im Distinktviertel gerade. Deshalb wünsche ich euch jetzt hier zum Wochenende, bleibt nicht im Schlamm stecken, Leute.

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1: Mit Michelle Noé. Schönen Vormittag. Heute wird bekannt gegeben, wer nächstes Jahr eine Exzellenz-Uni ist. Bundesforschungsministerin Baer vergibt um 16 Uhr die Titel. Die Unis haben davon mehrere Vorteile. Das Ding-Reporter Günther Laubes berichtet.
2: Der Titel einer Exzellenz-Uni ist mit viel Geld verbunden. Bis zu 28 Millionen Euro im Jahr für die Forschung. Aber auch mit internationalem Ansehen. Aktuell befinden sich 10 Hochschulen oder Verbünde in dem Förderprogramm. Die Uni Freiburg hat sich wieder für den Titel beworben. Aus Rheinland-Pfalz hat sich die Uni Mainz gemeinsam mit der TU Darmstadt und der Goethe-Uni Frankfurt beworben.
1: In der deutschen Chemiebranche steigt die Stimmung wieder. Der Geschäftsklimaindex des ifo-Instituts ist zum zweiten Mal in Folge gestiegen auf plus 5,5 Punkte. Grund dafür sind unter anderem mehr Exporte und neue Aufträge aus der Industrie. Die Chemiebranche ist nach der Auto- und der Maschinenbauindustrie die drittgrößte in Deutschland. Der Schwarzkopf-Milchling ist zum Pilz des Jahres 2027 gewählt worden. Der Speisepilz ist eher unbekannt, gilt unter Pilzfans aber als besonders beliebt. Er wächst vor allem von August bis Oktober in Nadelwäldern und im Gebirge. Allerdings wird er immer seltener. Laut Fachleuten macht ihm vor allem der Klimawandel zu schaffen. Mehr als 10 Millionen Menschen haben den ersten Sieg der deutschen Fußballnationalmannschaft unter Bundestrainer Klopp im Fernsehen verfolgt. Fast die Hälfte aller Menschen, die zu der Zeit ferngesehen haben, schalten das Spiel im ZDF also ein. Deutschland gewann in der Nations League mit 2:0 gegen Serbien. Die Tore machten Tom Bischoff und Florian Wirtz. Das Wetter. Auch heute ist wieder Zwiebellook angesagt. Es ist durchmischt, teils dichte Wolken. Zwischendurch schaut aber auch immer wieder die Sonne mal raus.
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3: Mit mir, hello, ich bin Sarah. Ich wünsche euch einen wunderschönen Freitag. Hier gleich I Love You Baby. Das finde ich sehr schön für so einen Freitag. Surf Mesa nach Alex Roll mit Fever Dream gibt's jetzt.

0: 10 nach 10 haben wir an diesem Freitag und da kuscheln wir uns doch jetzt mal so ein bisschen ein. Oh doch, mit diesem Wetter da draußen, da brauchen wir unsere Kuscheldecke. Hier im Herbst, das ist ja auch wieder Cuffing Season. Also am besten, ihr habt auch jemanden, an den ihr euch da irgendwie so ein bisschen ankuscheln könnt, oder wie sieht es aus? Eher doch nicht. Gibt ja wirklich genug Gründe, jetzt im Herbst Single zu bleiben. Kann auch gut sein, das sagt zumindest Fabi aus dem Listing-Team.
1: Endlich nicht mehr zitternd aufwachen, weil uns jemand die Bettdecke klaut und unsere Zehen halb abfrieren. Cuffing Season braucht doch eh keiner. Dazu mehr Platz auf dem Sofa und wir müssen nicht mehr ewig diskutieren, welcher Film jetzt am besten auf den Fall-Vibe des Abends passt. Wir schauen einfach unsere Lieblingsserie. Kein Streit um nervige Halloween-Partnerkostüme oder die Party, auf die wir nur ihm oder ihr zuliebe gegangen wären. Wir müssen unseren Pumpkin Spice Latte nicht mehr teilen und wir zerbrechen uns nicht den ganzen Herbst den Kopf darüber, was wir in den Pärchen-Adventskalender packen würden. Wir gehen einfach am 30. November in den Laden und kaufen uns ein Schokoding für uns selbst.
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1: 20 nach 10 haben wir jetzt.
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1: Und der hier, der kommt jetzt von Lil Nas X. Und eigentlich kennen wir den ja. Oberkörperfrei, ach immer viel nackte Haut, auch in seinen Videoclips. Hier viel sexy, sexy. Aber sein neuer Song, da geht's mal nicht hier, dass alles lustig ist. Ganz im Gegenteil, er ist sehr emotional. Hat er auch mit einer Sprachnachricht von seiner Mama angeteased auf Insta.
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1: Das war seine Mama und die ist gestorben im August. Und genau für die ist der Song heute Nacht ganz neu rausgekommen. Lil Nas X mit World's Greatest, jetzt hier für euch bei Das Ding.

0: kreuz und quer von der katholischen Kirche.
1: Hi, heute mit Jenny. Wie krass wird der Sonntag in Polen bitte gefeiert? Ich bin dort fast jedes Jahr für einen Familienbesuch. Alle machen sich sonntags dann immer ultra schick für den Gottesdienst. Nach der Kirche gibt es ein riesiges Mittagessen. Suppe als Vorspeise, Knödel mit Braten und Soße und ein Nachtisch. Für mich ist das so, als würde der Gottesdienst dort nicht nur in der Kirche stattfinden, sondern über den ganzen Tag gefeiert werden. Mir gefällt das traditionelle Feiern vom Sonntag. Der Sonntag ist dort Gottes Tag, so wie es in der Bibel auch steht. Zum Glauben gehört ja nicht nur der Kirchgang dazu, sondern auch Familie, Gemeinschaft und Freude.
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0: 20 vor 11 haben wir. An diesem Freitag und sowas hier habt ihr safe auch schon mal auf TikTok gehört und sogar gesehen.
1: Lassen es nicht zu, dass dieser Einsatz heute verächtlich gemacht wird und herabgewürdigt wird.
2: Wer von Ihnen hier im Raum glaubt wirklich, dass Frauen gleichberechtigt sind?
0: Ja, das sind Clips von Reden aus dem Bundestag. Also gefühlt gibt es davon auch immer mehr. Vielleicht habt ihr da heute schon einen ausgespielt bekommen. Susanne vom News-Podcast 6.30. Ihr sagt auch im Podcast, das ist ein Ding.
3: Man könnte sagen, es gibt eine TikTokisierung des Bundestags. Und das ist sogar etwas, das sogar der Bundestagspräsidentin Julia Klöckner auffällt und die das nicht so toll findet. Sie hat jetzt in einem Podcast drüber gesprochen.
0: Okay, und da ist ja aber auch allgemein nicht so viel Tolles dran.
3: Eigentlich sollen Reden ja aufeinander aufbauen da. Also jemand sagt etwas, die nächste Rednerin, der nächste Redner reagiert darauf und so weiter. Daraus lässt sich aber dann halt nicht so easy was Einzelnes posten, weil man ja dann eigentlich den ganzen Kontext braucht, um es zu verstehen. Und deshalb hauen einige Abgeordnete am Rednerpult einfach Sätze raus, die vielleicht gar nicht so viel mit der Debatte zu tun haben, aber halt gut auf TikTok funktionieren.
0: Aha.
3: Andererseits kann man auch sagen, dadurch erreicht die Politik ja viel mehr Menschen, die sich sonst niemals so eine Bundestagsdebatte ansehen würden. Das ist ja erstmal was Gutes, aber der Algo entscheidet halt, welche Inhalte wir angezeigt kriegen und meistens gewinnen eben die emotionalsten, lautesten und unsachlichsten Videos, sodass dann genau diese Dinge aus der Politik bei uns hängen bleiben.
0: Also dann beim nächsten Mal, wenn euch so ein Video angezeigt wird, vielleicht das mal im Hinterkopf haben, dass da vieles ohne Zusammenhang nicht nur gepostet, sondern vielleicht auch gesagt wurde. Und mehr solcher News-Updates gibt's für euch auch im 6.30 News-Podcast in ARD Sounds.

Das ist Joe mit End of Beginning. Ganz chillig hier für euren Freitag. Ja, es geht in Richtung Wochenende. Wir haben die Woche schon fast wieder geschafft. Und deshalb genug mit gechillt jetzt. Gibt's Calvin Harris mit Blessings hier für euch bei Das Ding.

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1: Mit Michelle Noé. Schönen Vormittag. Heute entscheidet sich, welche Unis künftig den Titel Exzellenzuniversität tragen dürfen. Das Ganze wird um 16 Uhr in Bonn bekannt gegeben. Mit dem Titel bekommen die Hochschulen unter anderem zusätzliche Fördergelder. 11 Unis und ein Universitätsverband dürfen sich aktuell so nennen, darunter Heidelberg, Karlsruhe, Konstanz und Tübingen. Viele Deutsche sind zufrieden mit ihrer Arbeit. 65% haben das in einer Umfrage der Beratungsgesellschaft PwC gesagt. Trotzdem bereiten manche Veränderungen Arbeitnehmern Sorgen. Das Ding-Reporter Michael Wegner aus der Wirtschaft.
2: Als größten Belastungsfaktor auch für das Arbeitsleben nennen die meisten Befragten steigende Lebenshaltungskosten, die hohe Inflation. Die Nutzung von künstlicher Intelligenz in deutschen Unternehmen wächst. Sie ist allerdings ungleich verteilt. Jüngere nutzen KI sehr viel stärker als Ältere. Top-Führungskräfte nutzen sie fast flächendeckend, die Beschäftigten ohne Führungsverantwortung aber nur zu einem Drittel.
1: Die Fluggesellschaft Fly Dubai hat ihre Flüge von und nach Israel vorerst ausgesetzt. Laut israelischen Medien sitzen mehr als 10.000 Israelis in Dubai und anderen Orten fest. Hintergrund ist der Messerangriff vorgestern, bei dem ein Pilot auf seinen Kollegen eingestochen hat. Eine Polizei in den USA hat mit einer ziemlich ungewöhnlichen Strafe für Wirbel gesorgt. Wer festgenommen wird, müsse die neuen Taylor Swift-Songs in Dauerschleife hören, so ein Scherz der Beamten. Bei Swifties kam das aber gar nicht gut an. Tausende kommentierten den Post. Die Polizei entschuldigte sich nachträglich und nannte das Ganze nur einen Spaß. Das Wetter. Heute gibt's ein kleines Battle an unserem Himmel. Sonne und Wolken wechseln sich immer wieder mal ab und ab und zu kommen die Sonnenstrahlen aber durch. Maximal 23 Grad.
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3: Hallo, ich bin Sarah. Happy Freitag euch. Boah, und bitte, bitte, bitte sagt mir, dass ihr das auch kennt. Ich wollte nur kurz googeln, wie lange ein Supermarkt geöffnet hat. Und danach habt ihr 5 neue TikToks gespeichert, 2 Paar neue Schuhe bestellt, seid bei eurem Handyspiel 13 Level weiter und wisst immer noch nicht, wie lange der Supermarkt geöffnet hat. Ja, das war exakt mein Abend gestern.
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0: Gleich habe ich Ketzei für euch hier bei Das Ding. Und Shoutout heute mal an diesem Freitag an alle Leute, die unsere Abos mitbezahlen. Ey, fettes Danke. Vor allem, wenn der ganze Mist ja jetzt auch immer teurer wird. Bei Netflix, ja, wird es auch gerade ein bisschen teurer. Kleiner Hack, das könnt ihr bis zu 2 Monate noch aufschieben. Bei Amazon Prime gab es da jetzt aber einen riesen Streit vor Gericht. Genau deswegen, weil es immer teurer wurde. Alexandra aus der SWR-Rechtsredaktion, sag du uns doch bitte mal, worum ging es da genau?
1: Im September 2022 hat Amazon seine Preise erhöht für die Prime-Mitgliedschaft und hat das so seinen Kunden auch mitgeteilt. Die Verbraucherzentrale Nordrhein-Westfalen fand das rechtswidrig und hat dagegen geklagt. Und jetzt hat der Bundesgerichtshof ihnen Recht gegeben.
0: Okay, aber wo war da dann jetzt das Problem?
1: Konkret geht es darum, dass für die Amazon Prime-Kunden damals nicht ganz klar war, ob sie den neuen höheren Preis jetzt einfach ablehnen können oder ob man nochmal hätte extra kündigen müssen, wenn man den Vertrag zum neuen, teureren Preis nicht mehr wollte.
0: Okay, also waren die Rechte, die wir Kunden hatten, nicht klar genug. Was heißt das jetzt für uns?
1: Amazon durfte den Preis nicht einfach so erhöhen. Deswegen kann ich das Geld, was ich damals zu viel gezahlt habe, jetzt von Amazon zurückverlangen. Wie viel das genau ist, hängt von meinem jeweiligen Vertrag ab. Aber es können bis zu 60 Euro sein. Mhm. Um das Geld zurückzubekommen, hat man jetzt 2 Möglichkeiten. Entweder man kann selbst von Amazon das Geld rausverlangen oder man schließt sich der Verbraucherzentrale Nordrhein-Westfalen an. Die haben nämlich schon mal eine Klage vorbereitet und da kann man, wenn man möchte, einfach mitmachen. Das ist auch wahrscheinlich der einfachste Weg. Mehr dazu findet ihr online auf der Seite von der Verbraucherzentrale NRW.
0: Also bis zu 60 Euro zurückbekommen, das ist nicht schlecht für euch oder eben für die Person, die das für euch mitzahlt. Hey everyone.

0: 01099 zusammen mit Chiago und Anders an diesem Freitag. Und das heißt, es ist Zeit für...
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0: Und jetzt müssen wir uns so ein bisschen benehmen, weil jetzt gibt's einen Grammy-Gewinner hier für euch bei Das Ding. Purple Disco Machine hat sich auch einen ganz besonderen Platz für seinen Grammy ausgesucht.
2: Gästetoilette. Ich meine, da ist ja der höchste Durchlauf an den Leuten. Und ich werde dann auch, wenn wir Gäste haben, richtig viel Wasser und Getränke servieren. Und dann wird er so mit so einem Spot oder so sagen angestrahlt. Und das ist schon sehr dekadent.
0: Also ich sag ehrlich, ich würde es ganz genauso machen. Seinen neuen Song, den habe ich jetzt für euch. Heute ganz neu rausgekommen und jetzt schon hier für euch in der Playlist. Hier ist Test My Luck von Purple Disco Machine für euren Freitag.

10 Minuten nach 11:30 an diesem Freitag. Und jetzt machen wir es mal ein bisschen anders. Ich frage jetzt mal, hättet ihr Bock auf den nächsten Song? Ich hätte hier jetzt Usher mit Love in this Club. Habt ihr da Bock? Okay, dann machen wir das doch.

0: Hello an diesem Freitag. 11.43 Uhr haben wir jetzt. Und wenn ihr gerade im Auto hockt oder später noch irgendwo hinfahrt, Leute, wirklich denkt dran, Parkscheibe ins Auto legen. Ist mir gestern erst wieder passiert. Oh, da bist du beim Einkaufen und dann so, ich habe meine Parkscheibe nicht reingelegt. Gestern zum Glück alles gut gelaufen, aber ich musste schon mal zahlen. Es war sehr teuer. So, aber jetzt die Frage, warum ist diese Parkscheibe bitte blau? Also so eine pinke im Auto wäre doch auch mal was, oder? Aber geht das? Linnea aus dem Distinct-Team, du hast mal das Ganze mit einem Verkehrsanwalt geklärt.
1: Ja, tut mir leid, es geht nicht. Die Parkscheibe, sie muss blau sein und sie muss genau 11 cm breit und 15 cm hoch sein.
0: Habe ich noch nie abgemessen in meinem Auto. Aber ja gut, willkommen in Deutschland.
1: Ja, und der Kollege Anwalt hat mir auch gesagt, man kann es ja mal versuchen. Ja, du kannst ja sagen, die Scheibe hat alles richtig gezeigt. Aber es besteht dann das Risiko, dass das Gericht sagt, es ist nur eine Parkscheibe, wenn sie auch blau ist. Sonst zählt es nicht.
0: Das kann ich nicht glauben.
1: Und dann musst du halt deine 20 € Strafe zahlen.
0: Okay, haben wir heute gelernt an diesem Freitag. Parkscheibe muss blau sein. Ihr am Wochenende hoffentlich nicht.

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1: Hallo, ich bin Felix Wendt. Die 12.000 Beschäftigten bei der Kaufhauskette Galeria gehen mit einem mulmigen Gefühl ins Wochenende. Das Unternehmen hat schon wieder Insolvenz beantragt. Zum vierten Mal in den letzten 6 Jahren. Damit ist auch die Zukunft der 10 Filialen in Hessen unklar. Die beiden in Limburg und Bad Homburg standen schon auf dem Prüfstand vor dem Insolvenzantrag. Erstmal sollen aber alle Filialen offen bleiben. Schülerinnen und Schüler in Hessen sind happy, 2 Wochen frei, die Herbstferien sind gerade losgegangen. Deshalb kann es gleich auch die ersten Schlangen am Frankfurter Flughafen geben. Der Betreiber Fraport rechnet allein an diesem Wochenende mit 650.000 Passagieren. HR-Reporter Lars Hofmann.
2: Bis zum Ende der Ferien sollen es insgesamt 3,5 Millionen werden. Vor allem Reisende aus Nicht-EU-Ländern müssen bei den Grenzkontrollen am Flughafen mit längeren Wartezeiten rechnen. Für die Straßen in Hessen warnt der ADAC, dass es auf A3, A5 und A7 in Richtung Nord- und Ostsee sowie nach Süden in Richtung Alpen voller werden kann als üblich.
1: Ein beliebtes Ferienziel ist Kreta. Da gibt es aber gerade heftige Herbststürme und viel Regen. An den Küsten haben die Wassermassen Autos ins Meer gespült. Einige Straßen und Brücken sind zerstört. Nach Angaben der Feuerwehr ist bei Überschwemmungen im Gebirge ein Mann ertrunken. Auch andere Inseln in der Ägäis sind von den Unwettern betroffen, aber nicht so stark. Strom und Gas könnten bald noch teurer werden. Das ist zumindest die Einschätzung des Vergleichsportals Verivox. Der Chef Puschmann hat der Rheinischen Post gesagt, Neukunden zahlen beim Strom jetzt schon fast 31 Cent pro Kilowattstunde. Das sind 20 Cent mehr als im März. Er erwartet, dass der Gaspreis bald in eine ähnliche Richtung läuft. Vor dem Tag der Deutschen Einheit morgen gibt's in Hanau heute die erste lange Nacht der Demokratie. Los geht's schon um 16 Uhr mit 30 kostenlosen Aktionen an der niederländisch-wallonischen Kirche. HR-Reporter Marcel Ronge.
3: Besucher können unterschiedliche Perspektiven kennenlernen, diskutieren oder einfach erstmal zuhören. Es geht um den Austausch. Politikprofi muss dafür niemand sein. Dazu gibt's unter anderem ein Theaterstück und Live-Musik. Veranstaltet wird der Abend von der Katinka-Platzhoff-Stiftung. Der Eintritt ist frei. Mittendrin ist auch der Hessische Rundfunk mit einem Stand. Ich bin als Hanau-Korrespondent selbst vor Ort und freue mich auf den Austausch.
1: 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Das Wetter in Hessen. Im Moment haben wir einen Mix aus Sonne und Wolken. Es ist trocken bei 17 bis 23 Grad. Morgen früh dann neblig trüb, später Sonne und ein paar Wolken, 18 bis 23 Grad. Fast genauso am Sonntag. Da kann es dann aber auch ein paar Schauer bei uns geben.
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4: Hallo an diesem Freitag, ich bin Sarah und Reifen selber wechseln. Ja, das wäre eine Option jetzt im Oktober, weil Winterreifen müssen wieder drauf. Können wir uns damit aber den Werkstatttermin sparen? Unser Reporter Marco hat es ausprobiert, zum ersten Mal mit Profibegleitung aber. Wobei, also Profi-Werkzeug wie in der Werkstatt braucht man nicht mal.
5: Muss nicht unbedingt Akkuschrauber, kannst du das manuell auch machen. Da kannst du also mit Hand oder mit Fuß, also wenigstens, ja, das geht schon.
4: Das ist heißer, dem gehört diese Werkstatt. Und wie sich Marco so hat, das hören wir gleich in den nächsten 10 Minuten hier bei Das Ding.

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5: Da war er dieses Jahr schon auf der Bühne vom Bierkönig, hat da den Ballermann eröffnet. Eine Woche hat er auf einer Verkehrsinsel in St. Ingbert Inselurlaub gemacht. Und da ist das hier jetzt doch eine easy Challenge, oder? Für unseren Das Ding-Reporter Marco. Oder von O bis O, also von Ostern bis Oktober. Ja, da haben wir Sommerreifen. Das heißt, jetzt ist wieder Zeit für Winterreifen. Und genau die sollte Marco jetzt zum Start in den Oktober mal so ein bisschen draufschrauben. Zum Glück hilft ihm da der Profi, und zwar Heisam in seiner Werkstatt.
6: 5 erkennbare Schrauben. Ich löse die jetzt einfach mal.
7: Ja, zuerst muss gucken, was für ein Nuss ist das. Hier steht 17 Beispiel.
6: Also ich bin ja froh, dass ich das Werkzeug nicht suchen muss. Du hast es schon parat.
7: Vorbereitet, ja.
6: Aber das findet man ja auch dann so im Auto, wenn man es zu Hause macht.
7: Genau.
6: Mal gucken, wie rum schrauben wir.
7: Nicht komplett raus. Mhm. Einfach lösen und zum Schluss komplett raus. Ja?
6: Das war schon der erste Fehler offenbar. Oh Gott, jetzt ist das Rad schon los. Puh, hängt noch.
7: Nicht alle raus.
6: Die Hand nachdrehen. Stimmt, hier hängt noch ein bisschen. Und Reifen ist so, runter.
7: Jetzt willst du die Winterreifen einmontieren, ja?
6: Genau.
7: Zuerst guckst du nach der Rotation. Guck mal die Pfeile.
6: Oh Gott, das hätte ich ja nie im Leben gesehen. Auf den Reifen sind Pfeile angebracht, in welche Richtung dieses Rad drehen darf. Ich würde das Rad jetzt umdrehen. Fasse ich das überhaupt richtig an, ist die Frage.
7: Passt, passt.
6: Aber jetzt fällt es mir.
7: Und jetzt musst du wenigstens eine Schraube haben, Hand zum Einsetzen.
6: Jetzt muss ich gucken, dass die Löcher, 5 Löcher übereinstimmen.
7: Ich will nichts helfen, du musst selber machen.
6: Siehst du, wie ich schwitze?
7: Oh, wegen ein Rad. Ist okay.
5: Ein Rad. Gut, das Ganze noch 3-mal. Ob Marco das dann überhaupt noch schafft, das hört ihr hier in der nächsten halben Stunde.
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2: Also jetzt haben die das auch gemacht. Das finde ich ja immer noch crazy. Viele Stars, die bringen überhaupt nicht mehr freitags ihre neuen Songs raus, sondern einfach random schon an einem Donnerstag. Apache jetzt letztens seinen Song Chaos. Der kam sogar am Mittwochabend raus. Und Provinz jetzt gestern eben, haben die das ganz genauso gemacht. 20 Uhr kam ihr Videoclip zum neuen Song Cry Baby Cry, der eigentlich heute rausgekommen ist. Habt ihr euch vielleicht schon angeguckt, den Videoclip? Wenn nicht, dann hören wir jetzt zusammen hier die neue Single. Ganz neu rausgekommen und jetzt schon hier für euch bei Das Ding. Hier sind Provinz mit Cry Baby Cry.

zusammen mit Tate McRae und 10:35 an diesem Freitag um 12.33 Uhr. Das sind ganz schön viele Zahlen. Wenigstens die Zahl hier stimmt jetzt mit 12 Uhr überein. Summer mit 12 to 12 habe ich jetzt hier für euch bei das Ding.

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3: Ja, mal gucken, was passiert, wenn man sich überwindet und selber die Winterreifen versucht, irgendwie drauf zu schrauben. Unser Das Ding-Reporter Marco versucht das zum ersten Mal. Heisan ist Profi, Chef von der Autowerkstatt, steht für den Notfall zum Glück daneben und hilft, wenn irgendwas nicht klappt. Das Auto soll ja im Nachhinein auch wirklich noch fahren. Und zwar nicht gegen einen Baum. Teil 1 haben wir vorhin schon gehört. Da war ein Reifen drauf. Mal hören, ob Marco noch mehr schafft.
4: Geht das zu fest? Kann man das zu fest ziehen, die Schraube?
5: Ja. Also zum Schluss, da brauchst du unbedingt eine Abknackschraube.
4: Was heißt das?
5: Abknackschlüssel ist eingestellt auf 120 Newton bis 130 Newton zum Nachziehen.
4: Das heißt, dass am Ende quasi genau die Schrauben richtig festgezogen sind.
5: Richtig. Zu fest ist nicht gut. Nachher kriegst du das Rad nichts raus. Oder ist das so locker und das ist gefährlich.
4: Okay, und das ist jetzt quasi der Schrauber, der hier jetzt noch daneben liegt?
5: Der muss auch Boden sein.
4: Mhm. Das heißt, da müssen wir den Wagenheber runterfahren. Oh Gott, auch da. Das Ganze direkt falsch angesetzt.
5: 45 Grad im besten Fall.
4: Das hat geknackst.
5: Genau.
4: Und damit würde ich sagen, ist der Reifen gewechselt.
5: Ist der Reifen gewechselt. Aber wir sagen an die Kunden, in 50 Kilometer nochmal vorbeikommen zum Nachziehen oder selber nachziehen.
4: Wie habe ich mich geschlagen? Wie habe ich das gemacht?
5: Super. Also, wenn du es weiter mal machst, das sieht besser aus. Hat da was gefehlt? Ja.
3: Ja gut, also Heisam hat geholfen, aber vielleicht besser so.
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Der Bowser mit Magnetic hier für euren Freitag. Und jetzt kommt der nächste gute Laune-Song um 1:05. Und zwar von Bad Bunny, DTMF. Jetzt hier für euch in der Playlist. Ich liebe den ja sehr. Finde den ganz, ganz toll.

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1: Hallo, ich bin Felix Wendt. Schon wieder müssen sich etwa 12.000 Leute Sorgen um ihre Jobs machen. Der Warenhauskonzern Galeria hat wieder Insolvenz beantragt. Wie es mit den 10 Filialen in Hessen weitergeht, ist unklar. Erst einmal sollen alle Geschäfte aber offen bleiben. ARD-Reporter Markus Meyer-Gehlen.
2: Es ist für Galeria der 4. Insolvenzantrag innerhalb von 6 Jahren. In der Zeit wurden auch schon eine ganze Reihe von Filialen geschlossen. Aber in diesem Frühjahr gab es dann wieder neue Meldungen, dass einige Geschäfte ihre Miete nicht zahlen konnten. Im Juni gab es dann nochmal für Galeria einen neuen Kredit von einer Investmentfirma aus den USA. Trotzdem kommt jetzt das nächste Insolvenzverfahren für das Düsseldorfer Unternehmen.
1: Die Spritpreise gehen wieder nach oben, meldet der ADAC. Heute früh seien E10 und Diesel im Schnitt etwa 4 Cent pro Liter teurer gewesen als gestern um die gleiche Zeit. Da waren die Preise gesunken, nachdem der Tankrabatt in Kraft getreten war. Der ADAC sagt, die Mineralölkonzerne könnten eigentlich durch die niedrigere Steuer die Preise weiter senken als bisher. Auch heute wieder Böller, Bengalos und Blockaden. In Frankreich gehen Schülerproteste weiter. Die Jugendlichen sind sauer, weil Gebäude der Gymnasien, der Lycées marode sind und viel Unterricht ausfällt. Gestern gab es Gewalt und Festnahmen. Frankreichs Bildungsminister Geffrey hat mit Schulleitern gesprochen und in einem Fernsehinterview gesagt:
3: Die meisten sagen mir, diese gewalttätigen Personen waren nicht meine Schüler. Es gibt also gewalttätige Individuen, die die Bewegung als Geisel genommen haben, die sich da infiltriert haben. In den wenigsten Fällen geht die Gewalt ursächlich von den Schülern der Lycées aus.
1: Über 20 Grad in Hessen, bestes Wetter für eine Radtour am Wochenende. Aber die Fährbetreiber auf der Weser in Nordhessen müssen schon Schluss machen, gehen in die Winterpause. Denn das Niedrigwasser sorgt dafür, dass sie nicht mehr fahren können. Betroffen sind die Fähren zwischen Lippoldsberg und Gewissenruh und von Ödelsheim nach Gotztreu. An der Spitze des Eishockey-Weltverbands steht jetzt ein Deutscher. Franz Reindl wurde zum Präsident der IIHF gewählt. Er hat angekündigt, die Kommunikation mit der NHL verbessern zu wollen, der besten Liga der Welt, damit auch die Stars bei den WM-Turnieren und bei Olympia mit dabei sind. Die Eishockey-WM im kommenden Jahr findet bei uns in Deutschland statt. 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Das Wetter in Hessen im Moment ein Mix aus Sonne und Wolken. Es ist trocken bei 17 bis 23 Grad. In der Nacht dann Nebel, genauso morgen früh. Später dann viel Sonne und nur ein paar Wolken bis 18 bis 23 Grad. Und fast genauso wird es am Sonntag. Da kann es dann aber auch ein paar Schauer geben.
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4: Ich wünsche euch einen schönen Freitag. Ich bin Sarah und es ist jetzt 1:03 gleich. Ist da jetzt schon die Schule aus? Ja, oder? An einem Freitag? Ja, doch. Da ist keine Schule mehr. Und für euch in Rheinland-Pfalz, Hessen und im Saarland jetzt auch erstmal 2 Wochen keine Schule mehr. Ja, ich sag Happy Herbstferien. Also, Baden-Württemberg, ja, ihr müsst noch ein bisschen warten. Am 23. Da könnt ihr dann in die Herbstferien starten. Ist das okay für euch?
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0: 10 nach 1 haben wir jetzt. Und heute ist ja eigentlich Freitag und Samstag in einem. Weil ja, wir müssen heute arbeiten, aber trotzdem hat morgen alles zu. Also der 3. Oktober morgen, Tag der Deutschen Einheit. Feiertag fällt ja auf einen Samstag. Haben wir jetzt nicht so viel davon, ne? Ein paar von uns haben da ja sowieso frei. Aber es gibt auch Länder, in denen, und das ist so cool, wird der Feiertag nicht verschwendet, da wird er nachgeholt. Angelina aus dem Distinct-Team weiß Bescheid.
1: Ja, in so einem Fall, da wohnt sich's dann doch besser in Belgien, Luxemburg, Großbritannien und Irland. Hier gibt's Feiertagsersatz quasi. In England und Irland ist es oft der folgende Werktag, also dann quasi Montag. In Belgien kann der Arbeitgeber selbst entscheiden, sonst wird's auch der folgende Werktag. Und in Luxemburg muss man den zusätzlichen Urlaubstag innerhalb der darauffolgenden 3 Monate nehmen.
0: Das finde ich alles cool. Punkt.
1: Es gibt aber auch noch andere Modelle. In Spanien werden nur Feiertage, die auf einen Sonntag fallen, verlegt. Ah. In Polen ist es andersrum. Da werden nur auf einen Samstag fallende Feiertage verlegt, aber keine, die auf einen Sonntag fallen. Und in Italien bekommt man einfach Lohnausgleich für einen Feiertag am Wochenende.
0: Also wer auch immer dafür verantwortlich ist, hast du das gehört? Ich finde, das sind gute Ideen auch für uns hier.
1: Ja, das stimmt. Oder auch für Österreich, die Schweiz und auch Frankreich. Da gibt es nämlich auch nicht, dass Feiertage nachgeholt werden.
0: Ja, aber da muss ich sagen, die haben ja morgen das Problem dann nicht. Yeah.

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2: Also was ist mit diesem Menschen, dass der plötzlich cool geworden ist? Doch wirklich, das will ich jetzt mal wissen. Mark Forster. Also ich glaube ja, es liegt daran, dass er sich selbst nicht zu ernst nimmt. Also mit seiner Kappe, die er da seit über 10 Jahren trägt, seine Brille dann dazu. Also ich glaube wirklich, das ist es. Einfach Humor. Das macht ihn cool. Umso witziger auch, dass er dazu jetzt auch einen Song rausgebracht hat, der einfach cool heißt. Heute Nacht ganz neu rausgekommen und zack, haben wir den hier bei Das Ding schon mit in die Playlist genommen. Hier ist für euch an diesem Freitag ganz neu Mark Forster mit Cool.

Katja Karlau mit First Class hier für euch bei Das Ding. Und kurze Frage an die Leute, die gerne vor sich hin summen oder pfeifen. Denkt ihr euch diese Melodie aus? Weil, also ich bin hier auf Toilette gewesen, während Musik lief. Und da war eine andere Frau und die hat so gesummt beim Händewaschen. Es war aber keine Melodie, die ich gekannt habe. Deshalb Frage an euch, wo kommt das her? Also macht gerne weiter, wenn es euch Spaß macht. Ne? Könnt ihr jetzt hier mitsummen zu Shakira und Burna Boy mit Die Die.

0: 13.41 Uhr haben wir. Und was haben Justin Bieber, Taylor Swift und Barack Obama gemeinsam? Ja, die stehen im Wachsfigurenkabinett, im Madame Tussauds. Jetzt haben die da aber wirklich was Wildes angekündigt. Der Döner von Mustafas Gemüsekebab, das ist ja dieser Hype-Spot da in Berlin, der bekommt eine eigene Wachsfigur. Ich gebe zu, ich habe mich da auch schon ein paar Mal irgendwie 2 Stunden in die Schlange gestellt, um da was zu essen. Also ich checke, aber ein Döner als Wachsfigur? Was? Also Mirko aus dem Distinct-Team hat mal ein paar Vorschläge, welches deutsche Kulturgut dann als nächstes eine eigene Wachsfigur kriegen sollte.
1: Nix schreit so sehr deutsches Kulturgut wie die gute alte Steuererklärung. Die als Wachsfigur? Boah, da wird das Museum für uns pflichtbewusste Allmanns ja direkt zur Wohlfühloase. Das deutsche Statussymbol aus dem Sommerurlaub darf bei Madame Tussauds auch nicht fehlen. Unser heißgeliebtes Handtuch, mit dem wir morgens unsere Liegen am Hotelpool reservieren. Auch wenn wir auf denen dann weniger Zeit verbringen als in der Schlange von Mustafas Dönerladen.
2: Etwas scharf. Ein Trinkruhe zum Runterspülen.
1: Und damit uns beim Chillen im Museum nicht zu stickig wird, brauchen wir noch eine Wachsfigur vom Stoßlüften.
2: Oh, unterschätzt das mal nicht.
1: Zwischendurch einfach mal kurz vors offene Wachsfenster stellen und schon sind wir wieder ready für den restlichen Verdauungsspaziergang bei Madame Tussauds.
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Das sind die Jungs von Tempo City mit Self Aware. Und jetzt gibt's Ugel mit I Adore You. Und damit sag ich Tschüss für heute. Ich bin Sarah, wünsche euch noch einen wunderschönen Freitag. Treffen uns später eh noch alle im Supermarkt, oder? Ja, weil morgen ist doch Feiertag. Müssen wir heute noch mal alle einkaufen gehen. Also freue ich mich, wenn wir uns da sehen. Ansonsten natürlich schönes Wochenende euch. Montag hören wir uns wieder ab 10. Und jetzt hier noch schönen Nachmittag mit Das Ding.

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1: Hallo, ich bin Felix Wendt. Galeria hat wieder Insolvenz beantragt. Von der Kaufhauskette heißt es, man will das Unternehmen stabilisieren. Was mit den Beschäftigten und den Filialen passiert, ist noch offen. ARD-Reporter Jörg Marksteiner.
2: Aktuell gibt es noch 83 Häuser mit 12.000 Beschäftigten. Die Filialen bleiben auch alle erst einmal geöffnet. Es wird also weiterverkauft. Aber natürlich ist die Sorge bei den Mitarbeitern jetzt wieder riesengroß. Denn das ist jetzt die vierte Insolvenz. Und jedes Mal wurden dabei Standorte geschlossen. Und schon im Sommer hatte das Unternehmen selbst angekündigt, dass es 33 Filialen auf den Prüfstand stellen will und gesagt, dass man mit den Vermietern um Mietnachlässe verhandeln will.
1: Die Krankenhäuser in Hessen erfahren heute, welche Leistungen sie in Zukunft noch anbieten sollen und welche nicht mehr. Das ist ein Schritt bei der Krankenhausreform. Welche Kliniken betroffen sind, wird aber erst nächste Woche bekannt gegeben. HR-Reporter Nicolas Buschlüter.
3: Dann können die Kliniken noch Stellung dazu nehmen. Klar ist aber jetzt schon, dass die jeweiligen Behandlungen in weniger Häusern als bisher gebündelt werden sollen. So soll die Zahl der Brustkrebskliniken in Hessen von 29 auf 24 sinken und künstliche Kniegelenke würden in nur noch 50 statt bisher 66 Kliniken eingesetzt.
1: Polen führt eine Übergewinnsteuer für Mineralölkonzerne ein. Außerdem werden Steuern gesenkt und es wird ein Preisdeckel eingeführt. Die polnische Regierung geht davon aus, dass die Spritpreise morgen um umgerechnet bis zu 30 Cent pro Liter sinken. In München haben Diebe erst Skulpturen aus einem Privatmuseum geklaut und sie jetzt offenbar zurückgebracht. Sie standen vor Garagen des Museums, unbeschädigt. Die Polizei geht davon aus, dass der Druck für die Täter zu groß geworden ist. Nach ihnen wird gefahndet. Verliert Handball-Bundesligist MT Melsungen seinen Star wieder? Nationalmannschaftskapitän Johannes Goller will zurück zur SG Flensburg-Handewitt. Das hat der Verein aus Norddeutschland bestätigt. ARD-Sportreporter Thomas Kuss.
4: Den Vertrag in Melsungen hat er ja schon vor rund 2 Jahren abgeschlossen. Melsungen, wo er schon früher gespielt hatte, hat ihm damals mit einem sehr lukrativen Angebot auch die Rückkehr Richtung Heimat schmackhaft gemacht. Seitdem hat sich aber vieles geändert. Goller hat geheiratet, die Familie hat in Flensburg ihren Freundeskreis und ihr Umfeld. Und deshalb ist bei ihm offenbar der Wunsch gereift, wieder zurückzugehen, vor allem aus familiären Gründen.
1: 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Das Wetter in Hessen, nix aus Sonne und Wolken, dabei ist es trocken bei 17 bis 23 Grad. Morgen dann erstmal Nebel, später dann viel Sonne und nur ein paar Wolken bei 18 bis 23 Grad. Fast genauso am Sonntag, nur noch mit Schauern dazu.
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7: Und das Ding steht heute auch gerne mit euch im Stau. Timo ist hier, hi zusammen. Die Herbstferien gehen ja los in Hessen, in Rheinland-Pfalz und auch im Saarland. Plant er heute und am besten auch das ganze Wochenende einfach mal mit ein bisschen mehr auf den Autobahnen. Was aber mal schön ist, in den Ferien jetzt, ne, in den großen Städten im Das Ding-Viertel, endlich kriegen wir wieder einen Parkplatz direkt vor der Haustür.
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0: Also irgendwann ist es auf jeden Fall soweit. Dann kommt der Herbst so richtig, bin mir sicher. Und spätestens, wenn es kühler wird, wenn es dann mehr dunkel als hell ist, da wollen wir doch alle jemanden haben zum Kuscheln. Weil die Cuffing-Season geht ja los. Und das Ding-Reporter Fabi hat Cuffing mal wörtlich genommen, also mit Cuffs, also mit Handschellen, ist er durch Saarbrücken gezogen, quasi in die Cuffing-Season rein. Und es wurde leider mal kurz unangenehm.
1: Es ist Cuffing-Season. Wisst ihr, was das bedeutet?
2: Ja, mäßig schon.
1: Wollt ihr vielleicht diese Handschellen?
2: Absolut nicht.
3: Wir sind Cousin und Cousine.
1: Oh Gott. Ja gut, dann lieber nicht.
4: Nee. Wir sind Freunde.
1: Ah.
4: Ja.
1: Ach so.
4: Ja.
1: Könnte sich da mal was entwickeln?
4: Nein.
5: War nichts.
1: Na gut, dann können wir die Handschellen wieder lösen, würde ich sagen, oder? Zack, zu den Bums. Was sagt ihr dazu? Erstes Date gerade.
4: Ist gerade das erste.
1: Nein, wirklich?
4: Ja.
1: Gut, dann sind wir ja mittendrin. Was würdet ihr sagen? Kommt ihr jetzt gerade zusammen?
5: Erstes Date.
4: Ja, wir müssen ein bisschen kennenlernen. Ja.
1: Weißt du seinen Namen?
4: Kevin.
1: Weißt du ihren Namen?
5: Lina.
1: Wir können auch die Handschellen wieder lösen. Es tut mir total leid.
4: Das ist gut. Ich kenne mich für den Rest von meinem Leben, ja.
5: Schauen wir mal.
1: Was wird?
5: Was wird?

0: Das Ding ist hier am Freitag. Herzlich willkommen im Tiffany Harris Quiz über Tiffany Harris. Das ist der neue Song Find Me von ihr. Hören wir uns jetzt gleich an. Und die Frage im Quiz ist, über was freut sich Tiffany Harris hier? Freut sie sich darüber, dass sie einen Preis gewonnen hat für ihre Musik? Nein. Freut sich Tiffany Harris darüber, dass sie das letzte Stück Kuchen heute bekommen hat? Auch das ist falsch. Sie freut sich über einen neuen Spiegel.
1: Everyone, say hi to my new best friend, the mirror. I can actually see myself. Guys, this is the new view.
2: Moin Leute, hier ist Tiffany Harris.
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0: Trio. Judy on the beat. Young Mash macht die 808. Ey, schönen Nachmittag euch mit Shereen, David und lieben wir. Hier ist das Ding. Ich hoffe, ihr kommt heil ins Wochenende. Und es ist nicht wie bei mir. Ich bin nämlich heute in der Mittagspause fast von einer Kastanie erschlagen worden. Also Obacht jetzt hier am Wochenende im Das Ding Viertel.
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Swift im Dusting-Nachmittag. The Fate of Ophelia. Und jetzt für euch nochmal Taylor Swift. Nee, Spaß. Wir sind ja nicht die Polizei in den USA. Die spielt im Knast als Strafe Taylor Swift in Dauerschleife. Also das hat sie zumindest bei X als einen Gag geschrieben. Als die 4 neuen Songs von Taylor Swift rausgekommen sind, fanden jetzt die Swifties nicht ganz so lustig. Die haben natürlich direkt supported, ne, haben gepostet, haben kommentiert, dass die Songs von Taylor Swift doch keine Strafe sind. Und die Polizei hat sich für den Gag jetzt auch schon entschuldigt und nimmt ab sofort dann die Songs von Helene Fischer.

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1: Hallo, ich bin Felix Wendt. Tag 2 mit dem neuen Tankrabatt. Seit gestern ist die Energiesteuer um rund 17 Cent pro Liter Sprit gesunken. Diesen Rabatt haben die Mineralölkonzerne weitestgehend an die Kunden weitergegeben, meldet das Bundeskartellamt in seinem neuen Bericht. ARD-Reporterin Franka Ricarda-Bachus-Schön.
2: Im Schnitt sank der Preis um knapp 13 Cent im Vergleich zum Vortag. Bei den Preisen an den Tankstellen gab es in den vergangenen Wochen große regionale Unterschiede. Ein Grund dafür war das Niedrigwasser im Rhein. Das hatte im Westen Deutschlands zu Versorgungsproblemen und höheren Preisen geführt. Im Süden sorgte ein größeres Angebot dafür, dass der Preisanstieg nicht so stark ausfiel.
1: Die 12.000 Beschäftigten der Kaufhauskette Galeria gehen mit einem mulmigen Gefühl ins Wochenende. Das Unternehmen hat schon wieder Insolvenz beantragt, zum vierten Mal in den letzten 6 Jahren. Damit ist auch die Zukunft der 10 Filialen in Hessen unklar. Erstmal sollen aber alle Kaufhäuser offen bleiben. Millionen Kinder auf der Flucht könnten den Zugang zu Bildung verlieren, weil Geld fehlt. Davor warnt das UN-Flüchtlingshilfswerk UNHCR. Schon jetzt gehe fast jedes zweite geflüchtete Kind nicht zur Schule. Letztes Jahr waren es weltweit 5,8 Millionen Kinder. Weitere Kürzungen bei den Hilfsorganisationen könnten das Problem noch verschlimmern. Es ist ein Schritt bei der Krankenhausreform. Die Kliniken in Hessen bekommen heute Bescheid, welche Leistungen

0: Leistungen sie in Zukunft noch anbieten sollen und welche nicht. Danach können sie dazu Stellungnahmen abgeben. Zum Beispiel sollen weniger Krankenhäuser in Hessen Brustkrebs behandeln oder Kniegelenke einsetzen. Länderspielpause in der Fußball-Bundesliga. Eintracht Frankfurt nutzt die Zeit für ein Testspiel. In einer halben Stunde geht es gegen Zweitligist Braunschweig. hr-Sport-Reporter Mathis Hohm.
1: Auch wenn insgesamt 12 Nationalspieler für den Test gegen den Zweitligisten nicht mit dabei sein werden, dürfte er Trainer Hütte ein paar Erkenntnisse liefern. Allen voran zum Beispiel, wie es um die Einsatzfähigkeit von Ansgar Knauf oder auch Nnamdi Collins steht. Beide sind kürzlich erst von Verletzungen zurückgekehrt, spielten zuletzt in der Liga gegen Freiburg auch schon wieder, können aber jede Spielminute brauchen, um ihr Top-Level wieder zu erreichen. Dazu bietet das Testspiel vor allem denen, die zuletzt nicht so viel gespielt haben, die Möglichkeit, sich dem Trainer anzubieten, bevor in der nächsten Woche die Bundesliga zurück ist aus der XXL-Länderspielpause.
0: 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Das Wetter in Hessen jetzt am Nachmittag, ein Mix aus Sonne und Wolken. Es ist trocken bei 17 bis 23 Grad. In der Nacht dann ein bisschen Nebel, morgen früh dann auch neblig trüb, später viel Sonne, ein paar Wolken bei 18 bis 23 Grad. In etwa so wird es dann auch am Sonntag, nur mit ein paar Schauern dazu. Und dann am Montag wieder Sonnenschein bis 24 Grad und trocken.
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3: Hallo ins Viertel, ich bin Timo. Final Countdown jetzt zum Wochenende, ne, läuft zu langsam. Wir machen das Beste aus den letzten Stunden diese Woche von der Arbeit mit Joe und End of Beginning.
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0: einer fehlt noch. Da ist er, Tame Impala. Loser für euch bei Das Ding.
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0: 5 Schrauben raus, Winterreifen drauf, 5 Schrauben wieder rein. Eigentlich ganz easy, ne? Mit dem Reifenwechsel. Ich habe das früher auch mal so ab und zu selbst gemacht mit meinem Vater zusammen. Und unser Das Ding-Reporter Marco, der hat es heute Morgen zum allerersten Mal selbst gemacht. Aufgepasst dabei, hat Autoschrauber heiß haben. Marco, machst du das jetzt ab sofort immer selbst oder machst du dir nochmal einen Termin in der Werkstatt?
4: Also ich werde weiterhin machen. Ne? Ich habe nach einem Rad schon absurd geschwitzt und Heißham musste mich auch mehrmals stoppen bei dem, was ich da gemacht habe. Ich hätte zum Beispiel Schrauben direkt mit dem Schrauber reingedreht, die man eigentlich sonst erstmal so mit der Hand reinmacht.
0: Echt? Fandst du das wirklich so kompliziert? Weil ich habe früher auch immer die Reifen eigentlich selbst gewechselt. Ist das für dich also mehr als nur Schraube raus rein?
4: Ja, also ich finde schon. Ne? Also ich habe mir vorher keine Gedanken gemacht darüber. Heißham hat mir dann auch nochmal sehr deutlich gesagt, dass es gar nicht so leichtsinnig ist, das selber zu machen. Also es ist doch mehr da dran.
5: Ist nicht nur 5 Schrauben, ist ein Sicherheitsteil.
4: Ja, ist ein Sicherheitsteil und deshalb war ich froh, dass er da daneben stand, weil hinterher soll es mit dem Auto ja auch wieder irgendwie auf die Autobahn gehen. Ne?
0: Aber Reifen wechseln ist jetzt nicht, was man nicht lernen kann, ne?
4: Nee, also Heißham war da auch deutlich optimistischer als ich nach meinem ersten Rad.
5: Also ja, das Normale ist dann mal. Aber wenn man sich gewöhnt und weiß da Bescheid, wie die Arbeitsanweisung ist, das dürft ihr doch also zu Hause machen, das ist kein Problem.
4: Ja, also er sagt, einmal richtig zeigen lassen, das passende Werkzeug irgendwie sich besorgen und dann halt wissen, was man tut, dann kann das auch schon zu Hause klappen.
0: Also was ich gelernt habe, der schönste Begriff überhaupt, wenn man selbst die Reifen wechselt, Drehmomentschlüssel.
4: Ja, er sagte Abknackschlüssel dazu.
0: Abknackschlüssel, auch geil.
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endlich Freitag. Toll, hier ist euer Nachmittag bei Das Ding. Und Thema momentan ja bei fast allen Songs hier bei uns bei Das Ding ist die Liebe, aber auch der Herzschmerz. Egal bei wem, wenn man sich das mal anschaut, Taylor Swift in den Songs, auch bei Chiaguya, Harry Styles, Miley Cyrus. Nur bei Clean Bandit nicht. Die singen nicht über Liebe, die singen auch nicht über Herzschmerz. Bei denen geht's einfach direkt ums Knöpern. Neu für euch in der Das Ding Playlist, Company, der Song über Knick, Knack, Schnackseln, Knatter.

0: Einen Happy Friday ins Viertel mit Tove Lo und Talkin' Buddy um 3:30 jetzt. Happy Vorfeiertag ja auch. Ne, ich weiß, für viele doof, dass der Tag der Deutschen Einheit natürlich morgen auf den Samstag fällt, wegen Frei und Urlaub und so. Aber für euch im Einzelhandel zum Beispiel ist das ja relativ cool, ne? Auch einfach mal einen freien Samstag zu haben. Aber nochmal der Reminder an uns alle jetzt, heute vielleicht nochmal kurz ein paar Sachen mehr einkaufen, weil morgen haben die Supermärkte zu. Und ich hätte es übrigens auch voll verpeilt, aber zum Glück habe ich es eben gerade nochmal bei Das Ding gehört.
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0: 100 Euro. Einfach so auf den Kopf hauen, um sich richtig einen reinzulöten. Macht wirklich immer jeder, gerade auf dem Oktoberfest. Egal ob, keine Ahnung, auf der Wiesn in München oder auf dem Cannstatter Wasen. Dafür brauchen wir natürlich aber auch eine Grundlage. Gibt's auf dem Wasen. Ein bisschen was anderes gerade. Vanessa aus dem Das Ding-Team hat sich da mal so durch die Stände probiert, bei denen ich mich wirklich frage, wer hat sich das denn eigentlich ausgedacht?
1: Wir haben hier eine Pizza mit Maultaschen, Röstzwiebeln und Soße Hollandaise. Ich habe das noch nie gehört und ich bin so gespannt, wie es schmeckt. Okay, Taste Test. Mhm. Also es schmeckt gar nicht nach Pizza, es schmeckt einfach wie so ein einzelnes Hauptgericht auf der Pizza drauf. Die Sauce Hollandaise ist sehr overpowering, es schmeckt eigentlich nur nach Sauce Hollandaise. Aber die Maultasche an sich ist gut knusprig und weich, also kann man mal machen.
0: Und als Nachtisch hat sich Vanessa direkt nochmal schön Crepe hinterhergeschoben mit Camembert und Preiselbeeren.
1: Es passiert so viel in meinem Mund gerade. Mit jedem Bissen schmeckt es irgendwie anders. In einem Bissen habe ich mehr Crepe-Geschmack. Dann kommt auf einmal der Camembert und ganz zum Schluss kommt dann die Preiselbeere. Es sind einfach zu viele Geschmäcker und zu viele Konsistenzen da drin. Ich bin nicht so Fan davon, muss ich sagen. Ich bleib lieber bei meinem süßen Crepe.
0: Also ich nehme beides.
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1: Hallo, ich bin Felix Wendt. Tag 2 mit dem neuen Tankrabatt. Seit gestern ist die Energiesteuer um rund 17 Cent pro Liter Sprit gesunken. Diesen Rabatt haben die Mineralölkonzerne weitestgehend an die Kunden weitergegeben, erklärt das Bundeskartellamt in seinem neuen Bericht. ARD-Reporterin Franka Ricarda Barus-Schön.
2: Im Schnitt sank der Preis um knapp 13 Cent im Vergleich zum Vortag. Bei den Preisen an den Tankstellen gab es in den vergangenen Wochen große regionale Unterschiede. Ein Grund dafür war das Niedrigwasser im Rhein. Das hatte im Westen Deutschlands zu Versorgungsproblemen und höheren Preisen geführt. Im Süden sorgte ein größeres Angebot dafür, dass der Preisanstieg nicht so stark ausfiel.
1: Galeria hat schon wieder Insolvenz beantragt. Die Gewerkschaft Verdi ist sauer, wirft den Eigentümern des Warenhauskonzerns gravierende Fehler vor. Sie hätten nicht nachhaltig investiert. Jetzt sei für die 12.000 Beschäftigten unklar, wie es weitergeht. Die 83 Galeria-Filialen sollen aber erst einmal offen bleiben. 10 davon gibt es in Hessen. Weitere Milliarden für die Ukraine. Die EU hat rund 2,9 Milliarden Euro freigegeben. EU-Kommissionspräsidentin von der Leyen sagt, damit trage man zu einer finanziellen Stabilität der Ukraine bei und unterstütze Investitionen für einen Wiederaufbau. Das Land setze trotz des Angriffskriegs Reformen um. Wer bald eine neue Heizung anschaffen will, soll besser einschätzen können, was sinnvoll ist. Dafür haben die Stadtverordneten in Frankfurt gestern die kommunale Wärmeplanung beschlossen. HR-Reporter Frank Angermund.
3: Geht es nach der Wärmeplanung, wird in den dicht bebauten Stadtteilen vor allem Fernwärme eine Rolle spielen. In den anderen wird eher dezentral geheizt, zum Beispiel mit Wärmepumpen. Infos gibt es online und auf verschiedenen Veranstaltungen. Und in Frankfurt sollen zunächst die Strom- und Fernwärmenetze ausgebaut werden. Ziel des Ganzen ist es, bis 2045 klimafreundliche Energiequellen zu nutzen.

0: An der Spitze des Eishockey-Weltverbands steht jetzt ein Deutscher. Franz Reindl wurde zum Präsident der IIHF gewählt. Und es gibt einige Herausforderungen. Das Internationale Olympische Komitee drängt darauf, Russland wieder bei großen Turnieren zuzulassen. Und die Profiliga NHL drängt weiter nach Europa, will auch eine Art eigene WM ausrichten. Aber es gibt auch Vorfreude, denn nächstes Jahr findet die Eishockey-WM in Deutschland statt. 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Das Wetter in Hessen, jetzt am Nachmittag, ein Mix aus Sonne und Wolken, trocken bei 17 bis 23 Grad. Morgen dann erst neblig, später viel Sonne und nur ein paar Wolken bei 18 bis 23 Grad. Ungefähr die Temperaturen bekommen wir auch am Sonntag, aber da kann es auch ein paar Schauer geben.
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2: Willkommen im Dustin Nachmittag. Einen schönen Freitag euch in Baden-Württemberg, im Saarland, in Hessen und auch in Rheinland-Pfalz. Kilimandscharo habe ich jetzt für euch von Summer Jam, wobei der natürlich jetzt im Oktober wahrscheinlich eher Autumn Jam heißen müsste. Mueve tu culo.

0: So Leute, der Matcha Latte wird schon wieder getauscht gegen Pumpkin Spice Latte, ne? Damit ist ja offiziell wieder Cuffing Season. Also die halbe Menschheit hat jetzt im Herbst wieder Bock auf Kuscheln, sucht sich vielleicht einen passenden Cuffing Season Partner oder eine Partnerin. Dating-Apps auf dem Handy. Ja, sind mal wieder auf dem Handy, man wollte sie ja nicht mehr haben. Aber hey, Single sein im Herbst kann auch ziemlich cool sein.
1: Endlich nicht mehr zitternd aufwachen, weil uns jemand die Bettdecke klaut und unsere Zehen halb abfrieren. Cuffing Season braucht doch eh keiner. Dazu mehr Platz auf dem Sofa und wir müssen nicht mehr ewig diskutieren, welcher Film jetzt am besten auf den Fall-Vibe des Abends passt. Wir schauen einfach unsere Lieblingsserie. Kein Streit um nervige Halloween-Partnerkostüme oder die Party, auf die wir nur ihm oder ihr zuliebe gegangen wären. Wir müssen unseren Pumpkin Spice Latte nicht mehr teilen und wir zerbrechen uns nicht den ganzen Herbst den Kopf darüber, was wir in den Pärchen-Adventskalender packen würden. Wir gehen einfach am 30. November in den Laden und kaufen uns ein Schokoding für uns selbst.
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Das Ding ist hier am Freitag. Lady Gaga ist ja jetzt Mutti, ne? Ist also jetzt in Elternzeit, hat aber eine gute Vertretung. Miley Cyrus, sind wir mal ehrlich. Das klingt doch 1:1 wie Lady Gaga, oder? Neu für euch, Miley. Das persuades.

Radio und 24K Golden für euch bei das Ding. Es ist 16:30. Es ist Freitag, Leute. Ihr habt's geschafft. Die Arbeitswoche ist rum. Ich meine, der Kopf, der ist ja gerade eh schon eher in dem Modus hier. Also, habt ein tolles Wochenende.

0: Ey, das ist so krass, ne? Da schaust du einmal nicht richtig hin und schon ist wieder Weihnachten. Und im Viertel wird sich tatsächlich schon darauf vorbereitet. Also Frankfurt hat sich schon mal seinen Weihnachtsbaum ausgesucht. 26 Meter hoch, 12 Meter breit, heißt dieses Jahr Nikolaus und kommt aus Österreich, aus dem Salzburger Land. Aber warum kommt eigentlich so ein Weihnachtsbaum also von so weit weg? Ich meine, es gibt eben das Dingviertel so schöne Bäume. Ines von Frankfurt Tourismus sagt, naja, der Baum ist ein Geschenk.
1: Zwar nicht in Weihnachtspapier gewickelt, aber die Region Königsleiten hat ihn uns zum Geschenk gemacht.
0: Wie kommt denn jetzt dieses Ding hierher? Ich meine, das ist 26 Meter hoch. Fliegt man den mit einem Helikopter hierher? Bringt man den mit einem LKW her?
1: Es ist tatsächlich nicht ganz so unaufwendig. Wir müssen ihn mit zwei Kränen fällen. Jetzt muss er zusammengeschnürt werden und dann wird er verladen auf einen LKW und kommt dann über die Autobahn nach Frankfurt.
0: Also ich habe mir das Bild schon angeschaut von dem Nikolaus. Der sieht sehr, sehr schön aus. Der hat einen richtig schön prächtigen Po.
1: Ja, es ist eine Fichte. Also er sieht definitiv anders aus als im letzten Jahr. Da hatten wir eine Nordmanntanne. Aber wir sind auch ganz froh, ihn gefunden zu haben. Dann wird er aber dieses Jahr etwas anders dekoriert als in den Vorjahren. Und dann wird er so zauberhaft sein wie alle anderen Weihnachtsbäume auch.
0: Ach komm, Ines, schon so einen kleinen Hinweis auf die Dekoration. So einen ganz winzigen Hinweis für uns.
1: Er wird ein bisschen mehr aussehen wie ein Weihnachtsbaum im Wohnzimmer. Glänzend, golden, rot.
0: Da freuen wir uns drauf. Danke dir für den schönen neuen Weihnachtsbaum. Den hast du ja mit organisiert.
1: Ja, sehr gerne. Das ist jedes Jahr eine der schönsten Reisen, die wir machen, diesen Baum auszusuchen.
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1: Hallo, ich bin Felix Wendt. Die Gewerkschaft Verdi macht dem Management von Galeria Vorwürfe, nachdem die Kaufhauskette wieder Insolvenz beantragt hat. Die Gewerkschaft fordert eine schnelle Aufklärung, damit die Beschäftigten wissen, wie es für sie weitergeht. ARD-Reporter Jörg Marksteiner.
2: Verdi wirft den Eigentümern vor, dass sie nicht nachhaltig investiert hätten und sprach von haarsträubenden Managementfehlern. Für die 12.000 Beschäftigten sei die Zukunft jetzt völlig ungewiss. Ebenso unklar ist, was aus den 83 Kaufhäusern in 70 Städten wird. Mittlerweile hat sich auch einer der Eigentümer von Galeria geäußert. Als Grund für die erneute Pleite sagte der Unternehmer Bernd Beetz, der nötige Umbau habe nicht schnell genug Erfolg gezeigt.
1: Der Tankrabatt zeigt Wirkung. Zu dieser Einschätzung kommt das Bundeskartellamt in seinem neuen Bericht. Da heißt es, dass die Mineralölkonzerne den Rabatt weitestgehend an die Kunden weitergegeben hätten. Dadurch seien Benzin und Diesel im Schnitt 13 Cent günstiger geworden. Der Tankrabatt gilt seit gestern. Damit ist die Energiesteuer um rund 17 Cent pro Liter gesunken. Die Proteste gegen die Wohnungsnot in Spanien nach der Zwangsräumung der Wohnung einer Rentnerin in Madrid hatten auch bei uns für Schlagzeilen gesorgt. Danach hatte die linke Minderheitsregierung ein Maßnahmenpaket gegen die Wohnungsnot beschlossen. Die Pläne sind aber jetzt im Parlament in Madrid gescheitert. Damit wollte die Regierung unter anderem gegen steigende Mieten und Zwangsräumungen vorgehen. Festakt zum Tag der Deutschen Einheit morgen. An der Gedenkstätte Point Alpha in der Rhön wird jetzt an die deutsch-deutsche Grenze erinnert. Kulturstaatsminister Weimar warnt davor, die DDR zu romantisieren, spricht von einer Verklärung der SED-Diktatur in rechts- wie linksextremen Kreisen. Gedenkstätten wie Point Alpha seien wichtig, um dem entgegenzuwirken. Verliert Handball-Bundesligist MT Melsungen seinen Star wieder? Nationalmannschaftskapitän Johannes Goller will zurück zur SG Flensburg-Handewitt. Das hat der Verein aus Norddeutschland jetzt bestätigt. ARD-Sportreporter Thomas Kuhs.
3: Den Vertrag in Melsungen hat er ja schon vor rund 2 Jahren abgeschlossen. Melsungen, wo er schon früher gespielt hatte, hat ihm damals mit einem sehr lukrativen Angebot auch die Rückkehr Richtung Heimat schmackhaft gemacht. Seitdem hat sich aber vieles geändert. Goller hat geheiratet, die Familie hat in Flensburg ihren Freundeskreis und ihr Umfeld. Und deshalb ist bei ihm offenbar der Wunsch gereift, wieder zurückzugehen, vor allem aus familiären Gründen.
1: 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Das Wetter in Hessen, jetzt am Nachmittag Sonne und Wolken im Mix. Es ist trocken bei 17 bis 23 Grad. Morgen früh dann erst Nebel, später viel Sonne.

0: Sonne und ein paar Wolken bei 18 bis 23 Grad. Fast genauso am Sonntag. Da kann es dann aber auch wieder hier und da ein paar Schauer geben.
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4: So, jetzt aber. Schönen Feierabend euch. Timo hier, eben das Dingviertel. Und wenn euch heute nochmal jemand so komisch anlächelt, das soll so sein, denn es ist heute Weltlächeltag. Passend zum Start von den Herbstferien in Hessen, im Saarland und auch in Rheinland-Pfalz. Feiertag ist morgen ja auch noch, ne? Da machen wir doch einfach ein Weltlächelwochenende draus. Schön, dass ihr mit dabei seid.

0: Die Giant Rooks. Slow Dance for a Minute für euch. Bei das Ding einen schönen Feierabend euch. The Cat in the Hat ist ja eigentlich voll die liebe Kinderbuchfigur, geht gerade aber bei TikTok eher so als eine Horror-Challenge ab.
1: Die Polizei warnt deshalb davor, solche Inhalte weiter zu verbreiten oder selbst aus Spaß beim Trend sogar mitzumachen.
0: Also diese weiße Katze mit diesem hohen rot-weiß gestreiften Hut in Völklingen im Saarland, gibt's das Gerücht, dass jemand in so einem Kostüm gruselig abends rumrennt und Leute verfolgt. Und an Schulen in das Ding Viertel ist das Ganze auch ein Problem. Zum Beispiel im Kreis Limburg-Weilburg in Hessen. Da gehen nämlich Videos rum, sagt Dirk vom Schulamt.
2: Also bei dieser Challenge geht es letztlich darum, dass Namen veröffentlicht werden von Schülerinnen und Schülern, die an diese Videos dieser Katze angehängt werden, mit der angeblichen Drohung, dass diese Katze oder einer als Katze verkleideten Person eben besucht werden, aufgesucht werden und dann vermeintlich was ganz Schreckliches passieren soll.
0: Wie krass ist das denn bitte? Also da siehst du dann auf einmal einfach deinen Namen unter so einem Drohvideo und das macht natürlich allen jetzt Angst, sagt Dirk.
2: Von der beruflichen Schule bis runter zu den Jüngsten. Und je jünger die Schüler, das ist die Rückmeldung, die wir auch haben, desto ernster wird diese Bedrohung auch genommen und desto mehr ist auch die Angst gegeben. Ein 16-, 17-Jähriger hat wahrscheinlich erstmal wenig Angst, wenn er das liest, aber ein Fünftklässler oder noch jünger wird mit Sicherheit sich da eher Gedanken drum machen und das ist auch das, was uns die Schulen in den letzten Tagen berichtet haben.
0: Aber bei den Trends auf TikTok, da wissen wir zum Glück, die sind irgendwann vorbei und der hoffentlich nach Halloween.

So, jetzt haben wir so ein paar richtig schöne Beach-Party-Vibes von Bees and Honey. Das klingt doch direkt nach Cocktails am Strand, oder? Also wisst ihr, diese Cocktails, die man aus einer Melone trinkt oder aus einer ganzen Ananas. Und ich habe mal geschaut, ob das denn jetzt eigentlich auch im Herbst geht. Und es gibt tatsächlich Kürbis-Cocktails. Habe ich auch nicht gewusst. Kürbis-Martini zum Beispiel oder Kürbis-Sangria gibt es hier auch. Gibt es auch ein Rezept für. Soll man vielleicht noch darauf achten, wenn wir die Cocktails aus dem Kürbis trinken, dass da noch kein Gesicht reingeschnitzt ist.

Doja Cat und Paint the Town Red für euch. Hier bei Das Ding. Wie sieht's aus? Ist das schon der Freitag-Feierabend? Ist er, oder? Und ist das hier vielleicht schon der neue Song von Sido? Ist er. Und wie heißt der neue Song? Ja, ist er. Yeah,

0: Einen entspannten Feierabend euch mit Billie Eilish bei Das Ding. Was für eine Schlagzeile heute. Jüngster Oberbürgermeister Hessens ever ist jetzt im Amt. Maximilian Bieri ist das, 36 Jahre alt und jetzt OB von Hanau. Ja, und Rheinland-Pfalz hat einfach so, hold my Schoppeglas. Tim ist der Bürgermeister der Gemeinde Eckenroth in Rheinland-Pfalz. Und Tim ist einfach der jüngste Bürgermeister Deutschlands. Wie alt bist du?
1: 21.
0: Wow, das ist jung.
1: Das ist wirklich jung.
0: Okay, jetzt hat Eckenroth 200 Einwohner ungefähr. Ja. Wie sieht bei dir der Alltag aus als Bürgermeister?
1: Ich bin ja ehrenamtlich, das heißt, ich muss leider nebenbei mein duales Studium machen und habe nicht den ganzen Tag Zeit.
0: Was heißt aber ehrenamtlich, also weil das so klein ist, Eckenroth?
1: Genau.
0: Ah, okay.
1: Genau.
0: Und was musst du da alles machen?
1: Das ist eine klassische Verwaltung, Verträge anschauen. Termine eher weniger, allein durch die Größe bedingt.
0: Okay, jetzt haben wir den Maximilian. Der ist 36, jüngster Oberbürgermeister in Hessen. Was für einen Tipp hast du denn?
1: Der soll sich nicht zu viel Stress machen, weil es gibt keine Lebenserfahrung, die einen darauf vorbereiten kann, sondern das kommt alles mit der Zeit.
0: Man muss sich ja auch viel anhören wahrscheinlich von den Bürgern und Bürgerinnen.
1: Ja, das stimmt. Bei mir sind das so Themen wie, der Nachbar hat den Bürgersteig nicht sauber gemacht. Bei ihm sind es wahrscheinlich gravierendere Themen.
0: Aber ist man denn dann eigentlich als Bürgermeister schuld, wenn Sachen nicht so richtig funktionieren? Also wird dieses Bild vermittelt? Bekommst du das dann ab?
1: Ja.
0: Und was machst du dann?
1: Ich versuche denen zu erklären, woran es gelegen hat. Wenn man es denen erklärt und anständig erklärt, dann verstehen die meisten das auch.
0: Woran hat es gelegen? Da fragt man sich immer, ne?

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1: Hallo, ich bin Felix Wendt. Diesen Titel hatte bisher noch keine Uni in Hessen. Die Unis in Darmstadt, Frankfurt und Mainz dürfen sich ab nächstem Jahr Exzellenzuniversität nennen. Sie hatten sich gemeinsam für das Förderprogramm von Bund und Land beworben. Gießen und Marburg gingen dagegen leer aus. HR-Reporter Marc Klug.
2: Durch die Millionengelder und den Exzellenztitel hoffen Frankfurt, Darmstadt und Mainz jetzt auch auf eine größere Rolle im internationalen Forschungswettbewerb. Die mittelhessischen Unis wollen auch ohne die riesige Finanzspritze den gemeinsamen Weg weiter fortsetzen. Das haben mir die Unipräsidierenden aus Marburg und Gießen gesagt. Ich sehe hier einige enttäuschte, aber auch viele stolze Gesichter, denn alleine die Qualifikation ist schon ein Erfolg, vor allem für Unis aus dem eher ländlichen Raum.
1: Galeria hat schon wieder Insolvenz beantragt. Die Gewerkschaft Verdi ist sauer, wirft den Eigentümern der Kaufhauskette gravierende Fehler vor. Sie hätten nicht nachhaltig investiert. Jetzt sei für die 12.000 Beschäftigten unklar, wie es weitergeht. Die 83 Galeria-Filialen sollen erst einmal offen bleiben. 10 davon gibt es in Hessen. Die Bundesagentur für Arbeit meldet eine IT-Störung. Man arbeite mit Hochdruck an einer Lösung, heißt es auf der Internetseite der Behörde. Laut Welt funktioniert zum Beispiel nicht das System, um sich arbeitslos zu melden. Die Fehlersuche läuft. Fast jedes zweite geflüchtete Kind besucht keine Schule. Das UN-Flüchtlingshilfswerk UNHCR spricht von 5,8 Millionen geflüchteten Kindern, die letztes Jahr damit keinen Zugang zu Bildung hatten. Mädchen sind besonders betroffen. ARD-Korrespondentin Sandra Bieger.
3: Ein Kind, das heute lernen darf, kann später wichtige Entscheidungen für das eigene Leben treffen, aber auch für die Gesellschaft, ist der UN-Hochkommissar für Flüchtlinge Baham Salih überzeugt. Staaten weltweit hätten die Verantwortung, den Kindern diese Chance zu geben. Wegen der anhaltenden finanziellen Kürzungen im humanitären Bereich fürchtet das UNHCR, dass die Zahl der geflüchteten Kinder ohne langjährige Schulbildung noch weiter steigen könnte.
1: Wie VW, Audi und Seat muss auch Skoda weit über 1 Million Autos weltweit zurückrufen, davon 370.000 in Deutschland. Das geht aus Daten des Kraftfahrtbundesamts hervor. Es scheint sich bei allen um das gleiche Problem zu handeln. Eine Schraube, die die Lenkung hält und durchrosten kann. Sie muss getauscht werden. Die Halter werden jetzt angeschrieben. Mehr aktuelle News aus Hessen immer auch auf hessenschau.de. Das Wetter in Hessen jetzt am Abend noch Sonne, Wolken und trocken. Die Nacht bleibt auch trocken, es kommt ein bisschen Nebel dazu, geht runter auf 13 bis 7 Grad. Morgen dann nach dem Nebel viel Sonne und nur ein paar Wolken bei 18 bis 23 Grad. Und der Sonntag dann auch so bis 23 Grad. Dazu kann es aber Schauer geben.
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4: Erin, für euch hier im Das Ding Abend. Ey, wir starten gemeinsam ins Wochenende, inklusive Feiertag sogar morgen. Wobei, ist auch ein bisschen blöd, weil jetzt nochmal schnell einkaufen, oder? Falls ihr nicht eh an der französischen Grenze wohnt und da auch dann morgen in den Supermarkt könnt. Aber könnte dann halt auch schon zu spät sein, weil ihr verkatert rumhängt auf der Couch. Heute feiern, ist klar. Wir klären gleich mit Ernährungswissenschaftler und TikToker Tammo, mit welchen Tricks wir dann spätestens morgen früh gegen unseren Kater arbeiten können.

0: Hey, ihr seid hier ganz richtig bei eurem Wochenend-Warm-up hier auf das Ding. Habt ihr eigentlich schon einen Plan, wohin es denn jetzt geht zum Feiern heute? Oder seid ihr noch am Schreiben in der WhatsApp-Gruppe? Egal, wohin es geht, morgen wartet so oder so wieder Hangxiety auf euch. Hier ist so eine Kombi aus englischen Begriffen. Hangover, also Kater, und Anxiety, also Angst oder so innere Unruhe. Tammo Martach ist Ernährungsberater und TikToker zu dem Thema auch. Ey, Tammo, können wir jetzt mit unserer Ernährung irgendwie gegen Anxiety vorgehen?
1: Ja, auf jeden Fall. Also generell macht Ernährung ja super viel. Beim Alkohol ist es ja so, dass der natürlich auf der einen Seite leberschädigend wirkt, auf der anderen Seite entzieht er uns natürlich ultra viele wichtige Nährstoffe. Heißt also, vor dem Konsum nährstoffreich essen. Also gerade tierische Lebensmittel, vielleicht auch Innereien oder nährstoffreiches Gemüse könnte man tanken. Und natürlich beim Trinken generell auch immer mit Elektrolyten versorgen. Heißt also nicht nur einfach plaines Wasser trinken.
0: Das heißt, fürs Zwiebel war immer so ein Package-Pulver-Ding, Elektrolyte in der Tasche haben am besten.
1: Da wirklich darauf achten, dass das ein salzbasiertes Elektrolytpulver ist. Das ist ganz wichtig, weil ansonsten macht es nämlich, wie man immer so schön sagt bei Supplements, nur teures Pipi.
0: Und dann gehen wir trinken und dann haben wir halt eben Kater am nächsten Tag. Mein Gott, dann kickt die Anxiety halt. Aber was können wir dann essen, damit wir schnell da rauskommen wenigstens?
1: Am besten nichts komplett ohne Nährstoffe vergenusszerkeln, sondern im Bestfall was nicht, dann natürlich den Körper wieder mit allem versorgt, was er braucht. Heißt also, vielleicht sowas wie eine Rahmen vorzaubern, ein bisschen Meal Prep machen für den nächsten Tag und auch da den Tag dann nicht irgendwie mit einem Konterbier starten, sondern auch im besten Fall irgendwie mit einem elektrolytreichen Getränk. Kokoswasser beispielsweise oder ein Smoothie machen mit jeder Menge guten Elektrolyten. Ich glaube, das wäre das Gelbe vom Ei.
0: Ey, bei Kokoswasser kommt es mir schon hoch, Leute. Smoothie.

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2: Ey, ihr kennt es doch auch, so komische Begegnungen mit Fremden, oder? Also, keine Ahnung, am Kassenband, jetzt noch vorm Wochenende, schnell vorm Feiertag, kleinen Einkauf machen. Wir packen so unser Zeugs langsam aufs Kassenband und hinter uns irgend so ein gestresster Typ, der seine Sachen direkt draufschmeißt, uns viel zu nah kommt, hinter uns steht und so den Platz uns auf dem Band wegnimmt. Und

0: unser erster Impuls ist direkt so, ey Bro, bleib doch mal cool. Versau mir bitte nicht den Wochenend-Vibe, nur wegen deinem Stress. Genau dazu hat Mark Forster den hier geschrieben.
1: Wer immer du auch bist, ich bin cool zu dir.
0: Ja, darüber, dass wir, egal wie gestresst unser Leben gerade ist, uns halt auch dazu entscheiden können, zu fremden Leuten cool zu sein. Heißt natürlich dann auch am Band mit dem gestressten Typen, dass wir vielleicht einfach mal so ein cooles, also so ein einfaches Lächeln ihm geben, anstatt abgefuckt zu sein. Und vielleicht bringt es ja was, wie Mark das sagt. Jetzt für euch ganz frisch bei Das Ding Cool von Mark Forster.

0: Hey, denkt an die Übergangsjacke, wenn ihr schon auf dem Weg in die City seid. Ich meine, Herbstwetter kickt schön rein. Heißt auch wieder, Reifenwechsel steht an. Ja, guckt doch mal auf den Kalender, 2. Oktober. Das Ding Reporter Marco macht's. Der hat noch nie selbst Reifen gewechselt und checkt gleich für uns Auto-Noobs mal aus, ob wir das selber können, ob wir ein bisschen Kohle sparen können. Nach 3 Songs. Agu macht
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0: Mal gucken, was passiert.
3: Leute, O bis O, die Regel kennt ihr, ne? Also hier, Oktober bis Ostern, zweimal im Jahr fliegt sie rein. Die Werkstattrechnung zum Reifenwechsel ist doch klar. Oktober hat angefangen, Reifen müssen gewechselt werden. Reporter Marco will sich das aber sparen, also die Werkstattkosten. Seine bisherigen Erfahrungen beim Reifenwechsel, null. Selbstvertrauen mehr als genug. Also ist er ran ans Rad. Autoschrauber Haisam hat den Aufpasser gespielt, sage ich jetzt mal, weil Marco hat schon beim Abschrauben ein bisschen Stress.
4: Oh Gott, jetzt ist das Rad schon los.
3: Ja, ist doch gut. Soll doch auch alles runter. Schwieriger wird es dann aber, den Winterreifen drauf zu kriegen. Also festhalten, ein paar Löcher treffen, Schrauben rein. Ja, für einen Anfänger wie Marco nicht so easy.
4: Siehst du, wie ich schwitze?
5: Oh, wegen ein Rad. Ist okay.
3: Direkt gebasht von Haisam. Ja, der musste zwischendurch auch schon immer wieder ein bisschen was erklären und korrigieren.
5: Es ist nicht nur 5 Schrauben, ist der Sicherheitsteil.
3: Ja, Sicherheitsteil klingt ziemlich gefährlich und ein bisschen sass auch, wenn man da keinen Plan von hat. Aber Marco hat's geschafft, ganz alleine alles dran bekommen, alles gewechselt, nur mit ein bisschen Aufsicht und Zuspruch von Haisam.
4: Wenn ich mal Radio nicht mehr machen möchte, darf ich zu dir kommen?
5: Ja, gerne. Als Aushilfe, aber. Ja.
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0: Ey, einfach in 79 Ländern auf Platz 1 der Netflix-Charts. Juna Bomba. Ganz neu auf Netflix, erzählt die Geschichte von so einem abgedrehten und berüchtigten Serientäter. Julia aus dem Das Ding-Team, du hast ihn dir reingezogen. Kann er irgendwas?
1: Kurz gesagt, jein. Im Film geht's ums echt düstere Leben vom sogenannten Juna-Bomber Ted Kaczynski. Der hat das FBI 2 Jahrzehnte lang mit seiner Serie aus tödlichen Briefbombenattentaten richtig auf Trab gehalten. Aber wie ist dieser Typ eigentlich so geworden? Wie hat er seine Methode entwickelt? Und wie war diese langwierige, psychologisch wirklich zermürbende Jagd für die Ermittler eigentlich?
2: Das zeigt nur, wie krank du wirklich bist. Komplett im Einklang mit dem psychotischen Verhalten, das du auch sonst gezeigt hast.
1: Thema geil, Film so lala.
0: Okay, krasse Aussage. Was hat dich gestört?
1: Ja, der Film ist schon echt packend und auch stark besetzt. Wenn ihr jetzt aber so wie ich nur sehr, sehr wenig über den Juna Bomber wisst, dann erfahrt ihr im Film kaum was über die Details. Der Film geht eher auf seine Jugend, deshalb auch die Empfehlung Film plus die Doku Die verrückte Wahrheit über den Juna Bomber. Geht 4 Episoden lang und zeigt den Ablauf der Anschläge und hat ganz viele Interviews und Hintergrundinfos, die dem Film so ein bisschen fehlen. Ist aber beides auf Netflix.
0: Ja, also mit der Doku zusammen eigentlich Win-Win für alle True Crime Fans. Gönnt euch einfach beides, so wie Julia's euch rät.

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1: Ich bin Aaron, hier für euch im Dustig Abend. Hallo, jetzt rein da ins Wochenende. Aber ey, bevor ihr euch zum Feiern aufmacht, ne, vergesst nicht für morgen früh noch schnell
2: meine Oats, meine Overnight Oats.
1: Ja, pack die doch jetzt noch schnell in den Kühlschrank, so wie es Anna Maria, die Frau von Bushido, macht. Hat sie im neuen Podcast von ihr erzählt und damit bestes Sample-Material für Rapper Bones MC geliefert. Ja, der hat genau diesen Satz in seinen Song gepackt und ich sag mal so, richtig geil. Wie es klingt, hören wir gleich nach drei Songs.

0: Würdet ihr sagen, man kann aus allem einen Song basteln? Also Rapper Bones MC, der sagt, ja. Der rappt ja eigentlich eher so über ja, Drogen, Geld, schnelle Autos, sein Team, aber jetzt auch über Frühstück, aber nicht sein eigenes Frühstück,
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0: Sondern das von der Frau von Rap-Kollege Bushido, hier so.
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0: Ja, davon hat sie geschwärmt im Podcast und Bones MC hat das hier draus gemacht.

0: geil, oder? Man kann echt aus allem Müll einen Hit machen. Dafür ist meine liebste Kollegin Fabienne aus dem Dusting-Team bei mir.
1: Hallo.
0: Hi. Was hast du mitgebracht?
1: Ja, jetzt vielleicht nicht das, was du gerade noch denkst.
0: Oder will.
1: Wir dachten nämlich, das, was Bones kann, können wir auch. Und ich habe dir was mitgebracht. Ich meine, du hast uns ja heute auch von deinem Essen erzählt. Hör mal zu.
2: Tofu, Gemüse, Sojasauce und Reis, Sojasauce, Porridge.
3: Wie von Mama geschmiert.
2: Und so eine Prise Pfeffer oben drauf, weißt du?
0: Wie geil. Ich wurde getrickt, Leute. Kam eben jemand aus der Redaktion. Ja, ich mache eine Umfrage und jetzt wird direkt mein ganzes Essen, was ich dabei habe, gesampelt. Ey, sorry, aber klar, geiler als Bones. Hallo?
1: Also ich würde sagen, Bones und ganz Deutschrap darf einpacken.
0: Auf die Eins!
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Ey, spürt ihr schon den Wochenend-Vibe? Wie so der Stress der Woche von euren Schultern fällt, oder? Ich finde gerade jetzt so mit Einbruch der Dunkelheit und so Stadtlichtern, die, wenn wir im Auto gerade sind, so an uns vorbeiziehen, kickt so die Erleichterung nochmal anders. Und genau da passt auch perfekt der neue Track von Provinz rein. Cry Baby Cry. Der ist echt wie so eine warme Umarmung und lullt uns so richtig in so ein wohliges Gefühl ein, wie so die gepolsterte Eckbank in unserer Lieblingskneipe. Jetzt für euch rein ins Wochenende mit Provinz.

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Kurze Frage. Was macht ihr denn da auf dem Berg, bitte? Also an alle Bergsteigerinnen und Bergsteiger. Allein diesen Sommer mussten mehr als 500 deutsche Urlauber von Bergtouren gerettet werden. Aber nicht, weil sie irgendwie schwer verletzt waren oder so. Nee, weil sie sich einfach verschätzt haben. Falsche Ausrüstung, unterschätzt, dass man vielleicht keine Luft hat, um so lange und so hoch und so runter. Und ihr wisst, was ich meine. Ja, wie wir tatsächlich eine Route für uns finden, die zu unseren Wanderskills passt, klären wir gleich nach drei Songs. Shirin David und Summer Jam.

0: So, jetzt noch kurz auf der Couch chillen, bevor es losgeht in die Stadt und noch ein bisschen auf Insta scrollen. Und dann kommt uns so ein geiles Reel entgegen. So Urlaub in den Bergen, Wanderung, Holzhütte, Aussicht. Ja, schön buchen, wa? Kann aber auch krass nach hinten losgehen. Alleine diesen Sommer mussten einfach mehr als 500 Deutsche von Bergtouren gerettet werden. Keine Omas und Opis, die nicht mehr konnten. Die meisten waren zwischen 20 und 30. Einfach falsche Ausrüstung, keine Kenntnisse der Strecke, so und pure Selbstüberschätzung. Marius ist Wander-Influencer aus Trier. Sag mal, wie planen wir denn unseren Trip, ohne am Ende irgendwie abgeholt werden zu müssen?
1: Eine gute Sache ist so eine App wie Komoot oder Alltrails, die bieten, anders als Google Maps, dass man da selber sich irgendwie was zurechtsuchen muss, von der Community schon festgelegte Wanderrouten. Die hat irgendjemand schon mal gemacht. Da würde ich aber auch den kritischen Menschenverstand bemühen wollen, weil manche Wanderungen sind als einfach deklariert oder mittel. Hab die dann auch gemacht und war dann nach 5 von 15 Kilometern wirklich komplett fertig und hätte keinen Meter weitergehen können.
0: Dann ist aber natürlich die Frage, ja, wie ist es mit dieser Selbsteinschätzung? Hast du da einen Tipp?
1: Man muss ja nicht quasi in den Bergen anfangen. So, es gibt wunderschöne Wanderwege, auch bei uns in Rheinland-Pfalz, die direkt vor der Tür sind. Und wenn es dann nur so ein 3-Kilometer-Weg ist, da sollte man sich am Anfang ausprobieren. Dann kann man sich rantrauen an Höhenmeter. Die Saarschleife ist da zum Beispiel ein super Tipp. Da kann man auch mal sehen, wenn man bis ganz unten an die Saar geht, was Höhenmeter mit einem machen. Also man sollte sich ganz klein rantesten und immer einen Schritt weitergehen, bevor man dann einen Riesenschritt an die großen Wanderwege geht.
0: Ja, und wo es die Routen gibt für uns im Das Ding Viertel, an die wir uns auch ranwagen können, ohne irgendwie Angst zu haben, das nicht zu packen, das klären wir in einer knappen Stunde mit Marius. Schau.

0: Mensch, ey, hätte ich jetzt Bock auf ein Rudimental-Live-Konzert. Ey, die bringen doch die perfekten Freitagabend-Vibes. Hab gerade hier alle Boxen im Studio richtig fett aufgedreht. Kommt wahrscheinlich auch ganz geil rüber, bei denen kann ich mir vorstellen, wenn die ihre Konzerte hochladen auf Streaming-Plattformen. Ist ja jetzt Stunny geworden. Von der Couch aus Konzerte von Taylor Swift, Harry Styles oder Shakira gucken, geht alles. Aber sind auch so normale Konzerte. Ein bisschen lame, finde ich. Ich finde schon geiler, wie es Kontra K heute macht.
1: Erfolg ist kein Glück.
0: Der spielt heute Abend in Hamburg ein Benefizkonzert mit einem fetten Live-Orchester. Ultra besonders, wird live in Kinos in ganz Deutschland gestreamt. Auch hier bei uns im Dustingviertel, Saarbrücken, Mainz, Heidelberg, Kassel und. Wenn ihr da gerade auf dem Weg hin seid, dann viel Spaß. Und wenn nicht, dann hab ich jetzt trotzdem für uns alle Kontra K. Zwar ohne Orchester, aber dafür mit Erfolg ist kein Glück. Schönen Abend euch.

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0: Dann habe ich Mark Forster gefragt, ob ich ihm Vape-Tricks zeigen kann.
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2: Er kennt sie von YouTube.
3: Ich hoffe, dass einfach manche Leute das hören und sich gesehen fühlen und sich irgendwie durch den Song verstanden fühlen.
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7: Heute mit mir, Aaron, für euch im Dusting-Abend. Hallo, wir hängen noch ein paar Stündchen zusammen ab in der für mich schönsten Zeit vom Wochenende. Ich meine, Freitagabend ist doch so kopf-ready, um wirklich mal über nichts Wichtiges mehr nachzudenken. Einfach mal ausschalten, Musik an. Für meinen Geschmack am besten jetzt mit so einem Mix aus, ich sag mal, einem talentierten UK-Rapper. Ja, weil ich finde einfach British Accent für Hip-Hop einfach am flowigsten. Ist so. Und dann noch so eine krass talentierte Sängerin für die Hook. Bitteschön. AJ Tracy zusammen mit Georgia Smith für euch hier bei Das Ding.

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1: Ich sag mal so, Primetime, hier im Das Ding Viertel. Schönen Abend wünsche ich euch. Ihr seid vielleicht ja schon auf dem Weg in die Stadt. Oder habt euch doch vielleicht eher für den Slow Start ins Wochenende entschieden. Dafür habe ich nämlich jetzt den passenden Track für euch von Drake und Don Toliver. Ich sag mal so. Oh ja, der Beat und der Bass sind wieder so richtig schön cozy, wie wir es von Drake gewohnt sind. Wir switchen jetzt mal vom Wochenend-Party-Modus ein bisschen weg und gehen rein auf ganz entspannt in den Freitag.

0: Ja. Big Booty, make it bounce. Könnte auch ein Satz sein, den ein deutscher Reality-TV-Star gesagt hat. Davon gibt es ja so einige Red Flag-Typen bei uns. Kennen wir. Aber Red Flags oder Typen in Kinderserien, Fabian aus dem Das Ding-Team sagt, ja, gibt's auch. Deshalb spielen wir jetzt Reality-TV-Star oder Kinderserie.
1: Ich habe dir Zitate mitgebracht.
0: Wow.
1: Und du wirst mir sagen, ist es ein Zitat von einer Kinderserie oder von einem Reality-Star?
0: Okay, ja, let's go.
1: Warum müssen Männer immer das Sagen haben? Weil sie dazu geboren sind. Es heißt, der Bürgermeister, der Chef, die Kasse, die Windeln, die Waschmaschine.
0: Ist mir irgendwie zu wenig trashy, ehrlich gesagt. Ich würde sagen Kinderserie, so eine alte.
1: Sollen wir mal reinhören?

0: Ja.
1: Es heißt der Bürgermeister und der Chef und die Kasse, die Windel, die Waschmaschine.
0: Ja, Oldschool Albania,
2: das
0: willkommen.
2: Das ist tatsächlich Bernhard Blocksberg aus Bibi Blocksberg, der Papa von Bibi.
0: Ach krass.
2: Ja, er ist eine wandelnde Red Flag, auch schon vor 40 Jahren. Nummer zwei.
0: Ja.
2: Wer hat gesagt, ich bin der König der Schmetterlinge, aber ich habe dich wie eine Motte behandelt.
0: Uff, das ist so deep.
2: Da war ein großer Philosoph am Werk.
0: Ja, ich sehe schon vor mir irgendein braun gebrannter Atze mit zu vielen Muskeln und zu wenig Hirn.
2: Wir checken's.
3: Denn König der Schmetterlinge, Vanessa, das bist du. Und ich habe dich wie eine Motte behandelt und das habe ich hier realisiert.
2: Das ist tatsächlich the one and only Alex Petrovic bei Temptation Island VIP. Aber Fazit, ich würde sagen, Bernhard Blocksberg und heutzutage Alex Petrovic, sie könnten zusammen in so einem Podcast sitzen und über Männer philosophieren, oder?
0: Ich glaube auch, der wird direkt steil gehen. Ich würde mir anhören.
2: Oh mein Gott.
4: Liebt euch.

0: das Ding hier für euch am Freitagabend. Ich wünsche euch einen entspannten Abend, den ihr bestimmt auch habt, wenn ihr nicht gerade in den Bergen festhängt. Ja, über 500 deutsche Urlauber mussten diesen Sommer von einem Berg gerettet werden, weil sie nicht mehr weitergekommen sind. Wanderinfluencer Marius hat eine Erklärung dafür.
1: Leute, die sich selbst überschätzen und sehen, ah ja, wenn ich sehe immer die coolen Videos von den Leuten, ich kann das auch, ich buche direkt jetzt einen Wanderurlaub und versuche nicht mal die Saarschleife oder sowas zu gehen, um da mal einzuschätzen, wie viel sind 300 Höhenmeter. Mm. Oder wie am Arsch bin ich nach 10 Kilometern. Wenn es die ganze Zeit hoch und runter geht, dann wird man immer unüberlegter und dann passieren halt Unfälle.
0: Ja, wir klären gleich mit Marius, wo wir im Das Ding Viertel die schönsten Wanderrouten finden. Auch für uns Einsteiger.

0: Also heute eine Runde feiern mit den Freunden und dann gehen wir morgen ein bisschen wandern, oder? Klingt doch ganz schön, wandern. Sieht auf TikTok auch immer super aus, aber viele verschätzen sich übelst und geraten dann in Gefahr, so dass die Bergwacht uns dann retten muss. Letztens einfach 99 Schülern und ein paar Lehrkräften passiert, dass sie gerettet werden mussten. Marius aus Trier, der ist Wanderinfluencer. Du sagst, lieber langsam rantasten. Wo denn? Also wo sind die Routen? Bei uns im Dustingviertel, Marius, oder in der Nähe, wo ich so meine Wanderskills mal testen kann?
1: Alle, die wandern wollen oder sich da mal ausprobieren wollen, würde ich sagen, die Teufelsschlucht ist ein super Weg. Nicht so weit von Trier entfernt tatsächlich, weil 3 bis 4 Kilometer ist der richtige Wanderweg, aber es ist mit Treppen, die nicht genormt sind, Felsen hoch, runter. Das ist ein guter Weg, um sich auszuprobieren. Und wenn man dann noch weitergehen will, ist die Wolfsschlucht bei unseren Nachbarn in Luxemburg ein super Tipp. Oder generell im Müllertal in Luxemburg. Da ist schon relativ anstrengend, aber dafür wunderschön.
0: Ist dir schon mal so ein Fail passiert, also dass du wirklich gedacht hast, oh shit, ich habe mich verschätzt?
1: Nee, dachte ich, aber ich habe mich schon, auch wenn ich noch wusste, okay, wir müssen jetzt noch 10 Kilometer wandern und es fängt stark an zu regnen, schon mal für eine Stunde auf 1,5 unter einen Felsvorsprung gesetzt. Weil das ist auch sowas, wo man vorhersehen müsste, dass jetzt so ein Weg komplett durchnässt im Winter auch Unterkühlung oder sowas mit sich bringt. Da sollte man wirklich dann einfach gar kein Risiko mit eingehen. Aber das gehört halt zu der vorausschaulichen Planung des Wanderwegs. Und sowas ist mir halt schon passiert. Aber da bin ich eigentlich immer gut rausgekommen. Ich klopfe auf Holz, dass es auch weiter so passiert.
0: Ja, ich auch gerade. Vor allem, wenn ich das mit der Treppe höre.
2: So nervig, hier runter zu laufen, weil die Treppe ist nicht genormt.

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Es ist offiziell. Hot Girl Summer ist vorbei. Die Cuffing Season startet. Ich baue euch Unwissenden mal die Brücke. Herbst, ne? Wir wollen die kalten Monate ja nicht alleine verbringen. Also jemanden zum Warmhalten suchen. Und am besten direkt ankeppen. Cuffing kommt nämlich von to cuff, heißt auf Deutsch Handschellen anlegen. Zack. Und genau das hat das Ding-Reporter Fabi in der Saarbrücker City gemacht.

Let's go ins Wochenende. Ich bin Aaron für euch hier im Das Ding Abend. Schön, dass ihr hier noch ein bisschen mit mir rumhängt. Jetzt, wo die Musik am besten klingt, oder? Ich meine, es gibt doch so Songs, die kicken einfach bei Dunkelheit. Jetzt so um 9 anders. Und ich finde Somber mit 12 to 12 gehört da auf jeden Fall dazu. Klingt sowieso für mich wie so ein Film-Soundtrack. Muss direkt an so eine dunkle Landstraße denken, über die so ein Protagonist drüber ballert mit einer fetten Kiste. Jetzt hier für euch bei Das Ding.

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2: Lila glänzende Bomberjacke aus Samt. Darunter so ein Classic-Hawaii-Hemd und Bart zum Schnorris rasiert. Habe ich gerade euren Freitagabend-Look getroffen oder nicht? Also zumindest, wenn ihr Tino Piontek aka Purple Disco Machine heißt. Hat den nächsten Hit rausgehauen, wie gewohnt 80s Vibes vom Feinsten, obwohl er im Club auch anders kann. Gestern noch auf Ibiza abgerissen, jetzt hier für euch bei Das Ding. Zusammen mit Sängerin Meek und ihrem neuen Hit Test My Luck.

0: Einfach in 79 Ländern auf Platz 1 der Netflix-Charts. Yuna Bomber, ganz neu auf Netflix, erzählt die Geschichte von so einem berüchtigten Serientäter. Julia aus dem Das Ding-Team, du hast ihn dir schon reingezogen. Kann der irgendwas?
1: Kurz gesagt, jein. Im Film geht's ums echt düstere Leben vom sogenannten Yuna-Bomber Ted Kaczynski. Der hat das FBI 2 Jahrzehnte lang mit seiner Serie aus tödlichen Briefbombenattentaten richtig auf Trab gehalten. Aber wie ist dieser Typ eigentlich so geworden? Wie hat er seine Methode entwickelt? Und wie war diese langwierige, psychologisch wirklich zermürbende Jagd für die Ermittler eigentlich?
2: Das zeigt nur, wie krank du wirklich bist. Komplett im Einklang mit dem psychotischen Verhalten, das du auch sonst gezeigt hast.
1: Thema geil, Film so lala.
0: Klar.

0: Ansage, was hat dich gestört?
1: Ja, der Film ist schon echt packend und auch stark besetzt. Wenn ihr jetzt aber so wie ich nur sehr, sehr wenig über den Juna Bomber wisst, dann erfahrt ihr im Film kaum was über die Details. Der Film geht eher auf seine Jugend, deshalb auch die Empfehlung Film plus die Doku Die verrückte Wahrheit über den Juna Bomber. Geht 4 Episoden lang und zeigt den Ablauf der Anschläge und hat ganz viele Interviews und Hintergrundinfos, die dem Film so ein bisschen fehlen. Ist aber beides auf Netflix.
2: Dankeschön, Julia. Ich merke schon an alle True-Crime-Fans, gönnt euch.

0: euer Wochenend-Warm-up hier bei Das Ding. Jetzt nochmal genießen, bevor spätestens morgen früh die Hangxiety reinkickt. Ja, also ist so ein Begriff, der aus zwei englischen Begriffen zusammengesetzt ist. Hangover, Kater, Anxiety, Angst oder innere Unruhe. Zack, fertig. Hangxiety, also wenn ihr morgen verkatert seid. Tammo ist Ernährungsberater und TikToker. Tammo, sag mal, wie können wir mit Essen, mit Ernährung irgendwie was gegen Hangxiety machen? Vielleicht ja jetzt schon beim Feiern.
1: Ja, auf jeden Fall. Also generell macht Ernährung ja super viel. Beim Alkohol ist es ja so, dass der natürlich auf der einen Seite leberschädigend wirkt, auf der anderen Seite entzieht er uns natürlich ultra viele wichtige Nährstoffe. Heißt also, vor dem Konsum nährstoffreich essen. Also gerade tierische Lebensmittel, vielleicht auch Innereien oder nährstoffreiches Gemüse könnte man tanken. Und natürlich beim Trinken generell auch immer mit Elektrolyten versorgen. Heißt also nicht nur einfach plaines Wasser trinken.
2: Das heißt, fürs Zwiebel immer so ein Package-Pulver-Ding, Elektrolyte in der Tasche haben am besten.
1: Da wirklich drauf achten, dass das ein salzbasiertes Elektrolytpulver ist. Das ist ganz wichtig, weil ansonsten macht es nämlich, wie man immer so schön sagt bei Supplements, nur teures Pipi.
2: Und dann gehen wir trinken und dann haben wir halt eben Kater am nächsten Tag. Mein Gott, dann kickt die Hangxiety halt. Aber was können wir dann essen, damit wir schnell da rauskommen wenigstens?
1: Am besten nichts komplett ohne Nährstoffe vergenussferkeln, sondern im Bestfall was dann natürlich den Körper wieder mit allem versorgt, was er braucht. Heißt also vielleicht sowas wie eine Rahmen vorzaubern, ein bisschen Meal Prep machen für den nächsten Tag und auch da den Tag dann nicht irgendwie mit einem Konterbier starten, sondern auch im besten Fall irgendwie mit einem elektrolytreichen Getränk. Kokoswasser beispielsweise oder ein Smoothie machen mit jeder Menge guten Elektrolyten. Ich glaube, das wäre das Gelbe vom Ei.
0: Also Leute, morgen früh dann alles, was ihr noch im Obstkorb habt, ab in Mixer, bisschen Kokoswasser oder normales und dann Abfahrt.

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0: Entschuldigung.
1: Ich habe gehört, da gibt es eine fette Party.
0: Ja, ich auch. Hier bei uns im Das Ding Party Bash. Ja, wir starten doch jetzt erst richtig rein in euren Freitagabend, in euer wohlverdientes Wochenende mit einem Mix aus EDM, Trap, House, Drum and Bass. Gleich ab 22 Uhr im Party Bash DJ Set gibt's das alles. Und damit melde ich mich jetzt auch mal hier so ganz entspannt ab. Keine Angst, einen gebe ich euch natürlich noch mit. Richtige Hymne. Finde ich. Florence and the Machine, sowieso eine der geilsten Sängerinnen überhaupt. Den gönnen wir uns jetzt. Leute, lehnt euch jetzt noch einmal schön zurück. Ich bin Aaron, hier für euch im Das Ding Abend. Ich wünsche euch einen schönen Start ins Wochenende, einen schönen Freitagabend. Say my name. Jetzt für euch. Tudelu.

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1: Um 1 Uhr mit Lisa Kupper. In Frankreich protestieren seit Tagen junge Menschen für bessere Ausstattung und mehr Personal an den Schulen. Überschattet werden die Proteste von Zusammenstößen mit der Polizei. Bildungsminister Geffray hat sich gestern mit Schülervertretern getroffen. Aus Paris, Julia Borutta.
2: Édouard Geffray versprach, dafür zu sorgen, dass gerade in den beiden Abschlussklassen weniger Unterricht ausfällt. Auch wolle er daran arbeiten, die Stundenpläne zu verbessern. Keine konkreten Zusagen machte der Minister beim Thema marode Schulgebäude. Die Schülervertreter riefen nach der Unterredung mit dem Minister dazu auf, die Blockade der Schulen fortzusetzen. Der Minister habe ihnen keine konkreten Maßnahmen zugesagt. Gleichzeitig distanzierten sich die Schülervertreter von der Gewalt. Für kommenden Dienstag haben sie zu einer großen landesweiten Demonstration aufgerufen.
1: Wirtschaftsministerin Reiche sieht keine Gefahr für die Energiesicherheit in Deutschland, nachdem sich die G7 dazu entschieden haben, Teile der Öl- und Dieselreserven freizugeben. Für die Versorgung bleibe ausreichend viel im System, sagte die CDU-Politikerin. In den kommenden Monaten sollen bis zu 16 Milliarden Liter der Notreserven auf den Markt kommen. Die Entscheidung fiel auf Druck der USA. Präsident Trump hatte sonst mit einem Ende der Diesellieferungen gedroht. Der tschechische Autobauer Skoda ruft weltweit 1,7 Millionen Fahrzeuge in die Werkstätten zurück. In Deutschland könnten laut Kraftfahrtbundesamt etwa 370.000 betroffen sein, und zwar der Modelle Kodiaq, Karoq, Octavia und Superb. Durch fehlerhafte Schrauben könnte die Lenkung ausfallen. Ähnliche Probleme mit der Lenkung waren vergangene Woche schon beim Mutterkonzern Volkswagen und seinen anderen Töchtern Audi und Seat bekannt geworden. Deutschland hat 5 neue sogenannte Exzellenz-Unis, also Spitzen-Unis, die Studierende und Lehrende aus der ganzen Welt anziehen. Den Titel erhielten unter anderem die Universitäten in Jena, Freiburg und Köln sowie Darmstadt, Frankfurt und Mainz. Mareike Kreber berichtet.
3: Jetzt gehören sie zu einem kleinen Kreis der besten Universitäten Deutschlands und bekommen jährlich millionenschwere Förderung. Ab Januar 2027 dürfen die Gewinner-Unis den Titel für 7 Jahre tragen. Gemeinsam mit 10 weiteren Universitäten, die bereits Exzellenzuniversitäten waren und im März schon eine Weiterförderung bekommen haben. Die Exzellenzstrategie ist ein gemeinsames Programm von Bund und Ländern. Das Ziel? Spitzenforschung fördern und Bildungseinrichtungen so international wettbewerbsfähig machen. Insgesamt stehen dafür pro Jahr 687 Millionen Euro zur Verfügung.

0: Das Wetter für Deutschland. In der Nacht vereinzelt Wolken, in einigen Regionen dichter Nebel, die Tiefstwerte 13 bis 5 Grad. Am Tag nach Nebelauflösung verbreitet sonnig, am meisten Sonne in Ostbayern, den Alpen und Teilen von Nordrhein-Westfalen. Dazu maximal 17 Grad auf Rügen und bis zu 23 Grad in Stuttgart. Und noch die Zeit, es ist 1.03 Uhr.
1: Die junge Nacht, wir schauen auf die Straßen. Die A1 Münster Richtung Dortmund. Inzwischen kam Zentrum und Kreuz Dortmund-Unna wegen einer Fahrbahnerneuerung noch bis Montag früh gesperrt. Die A1 Trier Richtung Saarbrücken ist zwischen Eppelborn und Illingen wegen eines defekten Pkw gerade gesperrt. Die A9 Halle-Leipzig Richtung Nürnberg ist zwischen Begnitz und Weidensees wegen Aufräumarbeiten auch gerade noch dicht. Die A36 Braunschweig Richtung Wolfenbüttel ist zwischen Kreuz Braunschweig-Süd und Braunschweig-Heidberg wegen einer Nachbaustelle gesperrt. Bitte folgt der Umleitungsbeschilderung. Die A40 Duisburg Richtung Essen ist zwischen Kreuz Duisburg und Kreuz Kaiserberg wegen Bauarbeiten in beiden Richtungen bis Montag noch gesperrt. Die A42 Emscher Schnellweg Kamp-Lindfort Richtung Dortmund ist zwischen Herne-Krange und Herne-Baukau in beiden Richtungen bis Dienstag früh gesperrt. Da wird an einer Hochspannungsleitung gearbeitet. Die A59 Köln Richtung Düsseldorf ist zwischen Monheim und Dreieck Düsseldorf Süd wegen Bauarbeiten auch gerade gesperrt. Die A61 Mönchengladbach Richtung Venlo ist zwischen Kaltenkirchen und Grenzwald wegen Bauarbeiten bis Montag früh gesperrt. Und die A81 Stuttgart Richtung Heilbronn. Der Engelberg-Tunnel ist wegen Wartungsarbeiten bis Sonntag jeweils zwischen 20 und 10 Uhr vormittags in beiden Richtungen gesperrt. That's it!
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1: Mit Sebastian Röpke, ey, cool, dass ihr dabei seid. Voll stark. Ey, Leute, Nummer hier ins Studio ist die 0221 56789 111. Der Max hat sich schon gemeldet vorhin und hat geschrieben, dass er Nachtportier in Düsseldorf ist. Schicht geht von 22 bis 6 Uhr. Er ist gerade an der leeren Lobby und macht gerade Pommes für Zimmer 214. Ich wusste nicht, dass man als Nachtportier nicht nur der Nachtportier ist, sondern auch der dann die Pommes macht. Okay, er schreibt aber danke, dass ihr mich wach haltet. Gruß an alle Nachtschichtler. Ja, Grüßchen zurück. Melde dich gerne mal rein und erklär mir, warum du jetzt auch noch die Pommes zu machen hast. Ich dachte, da gibt es jemanden in der Küche, der Nachtschicht hat für diesen Zimmerservice. Hä? Naja, Leute, wir gehen rein. Bad Bunny, hier ist die junge Nacht der ARD. Hi.

0: 1.14 Uhr, ihr hört die junge Nacht der ARD. Leute, habt ihr Bock?
1: Machen wir eine Spritztour?
0: Ja, eine Fast and Furious Serie hat jetzt nämlich offiziell grünes Licht vom Filmstudio bekommen. Und ihr wisst, was grünes Licht bedeutet.
2: Bei grün wird durchgestartet.
0: Aber bevor wir jetzt richtig durchstarten, möchte ich von Brinja Becker aus dem Junge Nacht-Team erstmal wissen, was wird das für eine Serie, bitte?
3: Eine ganz offizielle aus dem Franchise. Aha. Und Vin Diesel ist höchstpersönlich als Producer am Start. Oh. Also hinter den Kulissen zwar, aber immerhin. Der hat jetzt bei einem Event gesagt, die Filme liegen uns so sehr am Herzen, aber wir haben erkannt, dass die Fans mehr wollen.
0: Okay, und ich glaube, die Fans sind froh, dass Vin Diesel dabei ist. Wie kann ich mir die Serie so inhaltlich denn vorstellen?
3: Also es wird neue Charaktere geben, eine ganz neue Familie also. Und die Serie soll wieder mehr zurück zu den Straßenrennen gehen. Also die Dom, also Vin Diesel im ersten Film auch so geliebt hat.
2: Für mich zählen bloß noch die Viertelmeilenrennen. Nur in diesen knapp 10 Sekunden. Bin ich frei.
0: Brumm, brumm. Ja, okay, klingt alles ganz funny. Ich glaube, ist auch eher so, ja, Fanservice ein bisschen die Serie. Wann kommt die denn dann? Weil grünes Licht bedeutet ja nicht direkt, dass die schon abgedreht ist.
3: 2028 sehr wahrscheinlich. Und bis dahin gibt es ja noch den neuen Film, Fast Forever, der 11. und letzte Film. Der kommt am 17. März 2028 dann noch vorher raus.
0: Ich habe vergessen, dass der Fast Forever heißt. Fast Forever, Spitzenfilmtitel, liebe ich. Ja, und wenn ihr Fast and Furious Fans seid, neue Serie. Also, die kommt 2028 erst, aber das wird dann euer Jahr. Ah, Dati, take me there. Hier ist die junge Nacht der ARD.

1.22 Uhr haben wir es gleich, hier hört die Junge Nacht der ARD und das am Samstag. Ich musste vielleicht kurz einfach nachschauen, welcher Wochentag. Ich hatte gestern schon Nacht, ich habe die kommende Nacht, ich habe die Nacht darauf, also bis Montag. Und deswegen, ich bin gerade richtig schön nice im Tunnel drin. Ihr aber auch und das viel mehr als ich. Ja, mich hat sich reingemeldet über die 0221 567 89 111 und schreibt Moin Moin. Wollt mich auch mal melden, bin auch noch wach und am Schuften, aber schon seit 13.30 Uhr. Grüße an alle Überstunden. Den Gruß fand ich sehr funny. Ich habe gefragt, so okay, seit mittags das crazy, was machst du denn überhaupt? Und er hat gesagt, ja, sagen wir mal so, ich mache solange mich die Kraft weiterträgt, aber voraussichtlich wird es so definitiv 6 Uhr oder auch mal länger, mal schauen. Ich bin in der Recycling-Industrie tätig. Ich wollte Industry, wollte ich sagen, deswegen habe ich mein Gehirn gerade kurz ausgeschaltet. Also Recycling, okay. Und da macht man ja

0: Meistens Nachtschichten. Wir haben einen jungen Nachthörer, ich glaube Kevin, der baggert auch nachts irgendwie Metall von A nach B, ist auch Recycling. Da wird viel nachts gemacht. Ich finde es aber auch, also ich habe das natürlich auch wieder romantisiert und gesagt, hey, nachts mit dem Bagger ein bisschen was von A nach B schaufeln. Eigentlich der Jungstraum Nummer 1. Baggern! Yay! Ja, aber ey, Micha, krass fürs Durchhalten. Also so lange würde ich es auf jeden Fall nicht schaffen. Ich bin da schnell bei Mimi. Und hier in der Sendung bin ich auch schnell bei La. Kommt jetzt von Mako zusammen mit den Chainsmokers. Das ist immer noch eine wilde Mischung. Deutscher Rapper und ja, diese großen DJ-Stars haben zusammengefunden und wirklich in einer Session diesen Track zusammen gemacht. Und die Chainsmokers wissen bis heute nicht, was da eigentlich genau gerappt wird. In- und auswendig bekommt ihr jetzt hier in der Jungen Nacht der ARD.
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0: Halb zwei, hier ist die junge Nacht. Wir schauen mal schnell auf die Straßen. A1 Münster Richtung Dortmund ist zwischen Kamen Zentrum und Kreuz Dortmund-Unna wegen einer Fahrbahnerneuerung noch bis Montag früh gesperrt. Die A36 Braunschweig Richtung Wolfenbüttel ist zwischen Kreuz Braunschweig Süd und Braunschweig Heidberg wegen einer Nachtbaustelle gesperrt. Ihr sollt bitte den Umleitungsbeschilderungen folgen. Kriegt ihr hin, ich glaube an euch. A40 Duisburg Richtung Essen ist zwischen Kreuz Duisburg und Kreuz Kaiserberg wegen Bauarbeiten in beiden Richtungen noch bis Montag gesperrt. Die A42 Emscher Schnellweg Kamp-Lindfort Richtung Dortmund ist zwischen Herne-Krange und Herne-Baukau in beiden Richtungen noch bis Dienstag gesperrt. Da wird an Hochspannungsleitungen mit Hochspannung gearbeitet. Die A59 Köln Richtung Düsseldorf ist zwischen Monheim und Dreieck Düsseldorf Süd wegen Bauarbeiten immer noch gesperrt. Die A61 Mönchengladbach Richtung Venlo ist zwischen Kaltenkirchen und Grenzwald wegen Bauarbeiten bis Montag früh gesperrt. Und die A81 Stuttgart Richtung Heilbronn, der Engelbergtunnel, ist wegen Wartungsarbeiten bis Sonntag jeweils zwischen 20 Uhr abends und 10 Uhr morgens in beiden Richtungen gesperrt. That's it!
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0: Yo, mit Sebastian Röpke, hi, und ihr seid auch Part of the Show. Nummer hier im Studio ist die 0221 567 89111. Lara Sophie hat sich gemeldet, ist auch in der Nachtschicht, und sie meinte, also wir haben jetzt hier Pizza bestellt. Ich so, okay. Sie so, ja, wir haben eine Familienpizza genommen, weil wir sind 4 Leute. Oh, geil, mit 4 Leuten auf der Arbeit Pizza bestellen, herrlich. Ich meinte so, ja, sie meinte, ey, willst du ein Stück? Und ich so, ja, was denn drauf? Was denn drauf? Und sie so, Salami, Thunfisch, Pilze. Finde ich gut, ist okay, Mischung. Ist relativ random, aber schon geil, weil ist halt viel. Da passiert dann auch viel beim Abbeißen. Aber mein Way to go ist es leider nicht. Meine räudigste Pizza-Selbstbelegung ist halt immer nach wie vor Sauce Hollandaise statt Tomatensauce. Dann irgendein Fleisch, Gyros, Hack und dann Jalapenos. Ja, ich habe keine Bikini-Figur, ich frage mich warum.

1.38 Uhr hier, die junge Nacht der ARD. Ja, ey, Leonie hat einen neuen Track draußen und es ist der erste Solo-Track des Jahres 2026, was schon fast zu Ende ist. Co-Ops gab es auf jeden Fall, sonst war es ein bisschen still. Ja, vielleicht ist der neue Track ja auch die Antwort, heißt Way Too Late und es geht auf jeden Fall um eine emotionale Befreiung nach einer Trennung.

1.48 Uhr, ihr hört die junge Nacht der ARD und wir hatten gestern schon liebe Grüße aus Australien und jetzt hat sich Wesi reingemeldet und schreibt: Hello, I'm listening to your show right now and I'm enjoying it. I came from London, UK and I'm listening via EBU, das ist das European Broadcast Union Network. Would love a nice shout out as you are keeping me company during the night. I hope to visit Cologne one day on holiday. Yes, you have to. Wesi, vielen lieben Dank fürs Reinmelden. Jetzt kommt Musik, Ring My Bell. Ja, es ist neu gemacht und zwar vom Produzenten H. Und ich bin ein bisschen neidisch auf seinen Spitznamen, weil es wird A-I-T-C-H geschrieben, aber gemeint ist damit der Anfangsbuchstabe von seinem eigentlichen Namen. Das ist ein H im englischen H und daher kommt sein Spitzname. Wie cool ist er, oder? 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
1: Um 2 Uhr mit Lisa Kupper. Wegen der weltweit gestiegenen Treibstoffpreise und auf Druck der USA haben die G7-Staaten beschlossen, ihre nationalen Ölreserven anzuzapfen. Für Deutschland haben an der G7-Videoschalte Kanzler Merz und Wirtschaftsministerin Reiche teilgenommen. Hauptstadtkorrespondent Tim Aßmann.
2: Die Freigabe von rund 100 Millionen Barrel Rohöl und Diesel verteilt über die nächsten 4 Monate bringt aus Sicht der CDU-Politikerin zusätzliches Angebot auf die angespannten Märkte und begrenzt den aktuell bestehenden Preisdruck. Man schaffe Verlässlichkeit für Unternehmen und Verbraucher, betonte Reiche. Gleichzeitig stehe weiterhin eine ausreichende Reserve zur Verfügung. Bundesaußenminister Wadephul sprach am Rande eines Besuchs in der slowenischen Hauptstadt Ljubljana von einem guten Ergebnis. Deutschland habe in den Gesprächen von Anfang an auf eine einvernehmliche Regelung der G7-Staaten gesetzt.
1: Frankreichs Bildungsminister Chiffret hat sich am Abend wegen der gewaltsamen Proteste mit Schülervertretern getroffen. Danach versprach er weniger Unterrichtsausfall in den Abschlussklassen und Verbesserungen bei den Stundenplänen. Seit Anfang der Woche demonstrieren Schüler für bessere Ausstattung und mehr Personal. Überschattet werden die Proteste von Gewalt und Zusammenstößen mit der Polizei. Bislang sind mehr als 5000 Menschen festgenommen worden. Mindestens 300 Sicherheitskräfte, 170 Jugendliche und 65 Schulmitarbeitende sind nach offiziellen Angaben verletzt worden. Der mutmaßliche Mörder der britischen Politikerin Widdecombe soll weitere Taten geplant haben. Dabei soll er laut Antiterroreinheit der Polizei andere Politiker im Visier gehabt haben. Aus London Lisa-Marie Röhling.
3: Eines der Ziele soll Nigel Farage gewesen sein, der Chef der rechtspopulistischen Partei Reform UK, so die Polizei. Demnach soll der Beschuldigte die terroristischen Taten zwischen Mai 2024 und Juli 2026 geplant haben. Mehr Details nannten die Ermittler vorerst nicht. Der Mann ist bereits wegen einer anderen Tat in Haft. Im Juli soll er die Reform UK-Politikerin Anne Widdecombe in ihrem Haus brutal ermordet haben. Widdecombe gehörte zu den führenden Köpfen der rechtspopulistischen Partei. Zuvor hatte sie für die konservative Partei viele Jahre im Parlament gesessen.
1: Auf der griechischen Insel Rhodos ist eine deutsche Urlauberin von einem Blitz getroffen und getötet worden. Nach griechischen Medieninformationen war die 58-Jährige mit ihrem Mann an einem Strand im Süden der Insel spazieren gegangen, als der Blitz sie traf. Der 62-jährige Ehemann wurde demnach leicht verletzt. Seit Donnerstag kommt es auf vielen Inseln in der Ägäis zu schweren Unwettern mit Gewittern und Starkregen. Das Wetter für Deutschland. In der Nacht vereinzelt Wolken, in einigen Regionen dichter Nebel. Die Tiefstwerte liegen zwischen 18 und 5 Grad. Am Tag nach Nebelauflösung verbreitet sonnig. Am meisten Sonne in Ostbayern, den Alpen und Teilen von Nordrhein-Westfalen. Dazu gibt es maximal 17 Grad auf Rügen und bis zu 23 Grad in Stuttgart. Das waren die Nachrichten und noch die Zeit. Es wird gleich 2.03 Uhr.
4: Die junge Nacht, wir schauen auf die Straßen. Die A661 Bad Homburg Richtung Engelsbach ist zwischen Frankfurt-Friedberg-Landstraße und Frankfurt am Main-Ost in beiden Richtungen aktuell gesperrt. Hier die weitere Meldung: A1 Münster Richtung Dortmund ist zwischen Kamen-Zentrum und Kreuz Dortmund-Unna. Wegen der Fahrbahn der